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0: 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Liebe Hörerinnen, liebe Hörer, Hilde Unterberger begrüßt Sie herzlich bei dieser neuen Ausgabe von Frequenz Literaturen aus eigener Produktion. Diesmal entführe ich Sie ins CCW Steinach. Da fand am Beginn des Sommers eine Lesung der IG Fem statt. IG Feministische Autorinnen ist Ihnen vielleicht schon ein Begriff, zumindest wenn Sie Radio Frequenz hören oder sonst sich interessieren für feministische Literatur. Wir haben ja schon einmal ein Interview gebracht mit zwei Frauen aus dieser Gruppe, mit Gerlinde Hacker und Eva Surmer. Und am 6. Juni fand dann die Lesung mit einer Gruppe von 8 Autorinnen statt, die zuvor einige Tage im Ennstal, genau genommen in Admont, verbracht hatten. Und sie haben dort ihre neuesten Texte präsentiert. Diesen Mitschnitt muss ich aufgrund der Länge auf 2 Sendungen aufteilen. Das heißt, Teil 1 kommt heute, eine knappe Stunde, und die Woche drauf dann der zweite Teil. Beginnen wird diese Aufzeichnung mit Informationen und Ausführungen von Gerlinde Hacker von IG Fem, der Obfrau. Dann folgen bereits die ersten Texte, zu Beginn von ihr selbst, dann von Elisabeth Farkas-Hasi, Waltraud Schopf-Suchi und Astrid Perz. Wir bedanken uns für Ihr Interesse und viel Vergnügen in dieser knappen Stunde feministischer Literatur auf Radio Frequenz.
1: Ja, auch von mir ein herzliches Willkommen und einen herzlichen Dank für die Einladung und die Kooperation. Ich bedanke mich auch gleich bei der Anna-Maria Körbisch. Bei der haben wir diesen Schreibretreat diese Woche abgehalten. 4 Tage Admont, Rückzug, nur zum Schreiben. Und sie hat ihn so angenehm wie möglich gemacht. Deswegen herzlichen Dank der Künstlerin, Gastgeberin und seit kurzem politisch sehr engagierten Frau. Ja, und natürlich auch herzlichen Dank CCW, dass wir hier lesen dürfen. Das ist für uns immer ein sehr schönes Ereignis. Und auch Katja Meierhofer, die uns immer eine feministische Führung im Stift, in der Stiftsbibliothek ermöglicht. Ja, wer ist die IG Fem? Wir sind eine Gemeinschaft von Autorinnen, die sich treffen online oder in der echten Welt für Austausch, Vernetzung, Expertise, miteinander Schreibreisen organisieren, miteinander Städte reisen, und das Hauptinteresse, das Wichtigste ist, Räume zu öffnen, damit Frauen schreiben können. Das machen wir digital, das machen wir online, das machen wir auch in solchen Retreats wie in Admont. Was machen wir sonst noch? Wir machen auch Schreibgruppen online, und es sind hiermit alle herzlich eingeladen. Online geht in ganz Österreich und in der ganzen Welt, wo wir gemeinsam schreiben. Wir machen Lesekreise, wir machen Theoriegruppen, wir machen Festivals, wir machen auch Formate wie gemeinsames Schreiben, gegeneinander schreiben, miteinander schreiben. Also Sie sehen schon relativ viele Sachen. Und heuer nicht zu vergessen, 100 Jahre Ingeborg Bachmann, Geburtstag, die ehren wir besonders. Jeden Donnerstag lesen wir einen Text von ihr und anschließend schreiben die Autorinnen dazu. Diese Texte werden wiederum in Klagenfurt und wir hoffen auch im Bachmannhaus heuer noch aufgeführt werden. Eine Hommage an eine ganz wunderbare Schriftstellerin. Nicht zu vergessen, wir publizieren. Das ist eine kleine, und ich sage es wirklich kleine Auswahl an Texten, die in den Schreiblaboren der letzten Jahre entstanden sind. Als das 300. Gedicht oder 300. Text zu mir an den Schreibtisch kam, habe ich gesagt, ich wollte eigentlich alle publizieren, aber jetzt nach den ersten 300 ist einmal Stopp und wir arbeiten am nächsten Band. Also diese Labore sind unglaublich produktiv, auch wie unsere Schreibreisen. Es gibt einen Büchertisch, da sind auch noch Publikationen von unseren Autorinnen zum Durchblättern, zum Kaufen und zeigt auch ein wenig die Vielfalt der Autorinnen, die in der IGFM vernetzt sind. Die IGFM gibt es jetzt seit ungefähr 7 Jahren und wir haben zu zweit angefangen mit 500 Euro Jahresbudget. Inzwischen sind wir über Österreich hinaus bekannt, haben hunderte Autorinnen, die bei uns mitarbeiten und haben ein internationales Projekt. Das heißt, wir sind erstmals in der Lage, ein Forschungsprojekt durchzuführen, und zwar zur Situation von Autorinnen. Das werden wir im Herbst, 1. bis 3. Oktober in Wien präsentieren, und ich lade Sie heute schon herzlichst ein. Es gibt ein fantastisches Buffet und gute Getränke und eine, ich sage einmal, erkleckliche Anzahl an Autorinnen Österreich und international, die lesen werden. Ja, es werden sicher an die 50 Autorinnen anwesend sein. Es werden die Ergebnisse präsentiert, es werden Leselisten für Schulen präsentiert, alles das ein Werk der letzten Jahre. Und wir wollen so richtig feiern und deswegen ganz große Einladung.
0: IGFM im CCW Steinach. Sie hörten eben Gerlinde Hacker. Und bevor wir jetzt zu den einzelnen Lesungen kommen, der Autorinnen, die anwesend waren, ein paar Takte Musik.

Ja, wer liest heute? Ich habe die Ehre anzufangen. Nach mir liest Elisabeth Farkas Hassi, anschließend Waltraud Schopf-Suchy, Astrid Berz, Birgit Berger, Daniela Beuren, Claudia Bergermeier und Eva Surma. Wir werden jede Autorin dann noch einzeln kurz vorstellen. Meine ersten Texte sind tatsächlich hier in den letzten Tagen entstanden und waren natürlich sehr beeinflusst von dem, was ich gesehen habe und auch von der Führung im Stift. Und so wird es auch in vielen Texten, die Sie heute hören, darüber getextet, gesprochen, geträumt werden. Dann habe ich noch einen Text, der mir in der Ankunft sozusagen der Reise von Wien, wo ich jetzt lebe, hierher im Zug und im Bus und wieder im Zug und Bus. Ich glaube, ich bin fünfmal umgestiegen, um durchs schöne Engstal zu fahren, die mir da so zugefallen sind. Und zum Abschluss eine Überraschung. Nornan. Die Schreibende, vergraben in Randnotizen, geheime Botin zwischen den Zeilen, unerkannt über Jahrhunderte, schreibt sie aus einer Vergangenheit in Büchern, die stolze Männernamen tragen. Zwischen Seiten aus Häuten stehen ihre Zeilen, unbemerkt mit zarten Ligaturen in Rot, tragen ihre Handschrift, ziselieren Schwesternschaft gegen patriarchale Netze. Die Zurichtung entwirft eine Stimme, einen Gesang, die Fresken fallen, fallen aus ihren Rollen in den Schoß der neuen Frauen, abgestreift die Kutte im Kopf. Wir sind Erbinnen. Wir sind Erbinnen der Angst, der Wut. Wir sind die Erbinnen einer Stärke des Schweigens, die Geschichte schreibt. Wir sind die Erbinnen der Frauen, die geblieben sind. Wir sind die Erbinnen der Frauen, die gegangen sind, beide mit Kraft und Verlust. Ich schreibe hier als eine Frau, die in 500 Jahren ein Erbe hinterlässt, aus Büchern, aus Gedachtem, aus Geträumten, ein Erbe der Stärke, ein Erbe der Schwesternschaft. Gletschermilch. Alte Wunden bluten Zorn. Die Pause spricht als Atem zu mir. Verständnislos singe ich an gegen Steilwände, gegen spirituelle Machenschaften. Die Schwestern fluten die Hölle und brennen den Himmel nieder. Sorores Literatae. Unschwer zu bemerken, das wurde im Stift geschrieben. Gebildete Schwester, ich bin deine Erbin. Ohne zu wissen, reichst du mir deine Zuversicht durch die Jahrhunderte. Ich werde dein Erbe nicht verschleudern, nicht verscheuern, nicht verscherbeln. Bildung ist heute weiblich. Die Macht bleibt männlich. Die Namen der Frauen an der Spitze der Macht, der Berge der Bildung, sie fehlen, die Namen fehlen. Räume wurden und werden geschlossen und werden geöffnet von Frauen. Heilige Hemma von Gurk, bitte für uns Atheistinnen, Feministinnen und überhaupt für alle radikalen Künstlerinnen. Welch Allegorie klebt da an meiner Mädchenbrust? Die Weisheit ist eine Frau, die Wissenschaft ist eine Frau, die Erkenntnis ist eine Frau, die Bibliothek verarmt, wenn die Frau daraus schwindet.
Lückenfüllerinnen für europäische Brüder. Lückenfüllerinnen, die Heim und Herd entrinnen, ohne wirkliche Alternative, als einziges Gegenmodell, als Widerstand gegen Kinder, Küche, aber nicht Kirche. 4b. Bildung, basale Sicherheit. Europas Missionsgemetzel kehrt zurück als Nachschub für die alternde Berufung. Importiertes Humankapital in fremder Sprache, im fremden Land, gebrauchte Dienste, aber nicht für die Macht. Die Sorgearbeit wird an den Rockzipfel der Frau gehängt. Und die kehren nicht mehr, sie kehren nicht mehr aus, sie kehren nur mehr den Rücken einer Welt, in der sie nicht vorkommen, zeugen keine Nachkommen, leben ihre Wirtschafts- und Bildungsmacht als Pfeiler ihrer Selbstständigkeit, kein Zwingen mehr, das sie fesselt, knebelt und in die Zähmung spannt. Der Verschiebebahnhof der Sorgearbeit wird neu organisiert. Jetzt so die Anreise und das Ankommen hier noch ein bisschen in der Stadt, aber schon mit einer neuen Perspektive, aus einem neuen Ort, aus einer neuen Umgebung, neuen Menschen. Ein Blick zurück, mein Inneres ist überwohnt. Vollgestopft mit emotionaler Bürokratie, mit An- und Absprüchen, mit säuselnden Freund und Feindinnen, mit Schmalz, Herz und verlockendem Mitleid. Zeit für neue Umzugsfantasien. Auch noch eine Hommage für eine Künstlerin, die wir vermissen werden. Wally Export ist tot. Und ich räume meine Küche, meine ganze Wohnung, mein Atelier nicht mehr auf. Keine Zeit für Hausarbeit, keine Zeit für irgendwas. Ich verweigere mich dem Alltag. Ich hüpfe aus dem Bett. Ich hüpfe spät aus dem Bett und ab in die Kunst. Und als letzten Text, ich habe Ihnen von unseren Schreiblaboren erzählt und dass wir dort den Ingeborg-Bachmann-Schwerpunkt haben. Und ich habe einen Text aus diesem Schreiblabor mitgebracht. Einen Text, der für mich von Ingeborg Bachmann auch einer der prägnantesten, einprägsamsten ist. Will ich einen wahren Satz finden? Will ich einen wahren Satz finden, gehe ich mit leichten Füßen ins Wiesenhaus. Ins Wiesenhaus, wo grüne Halme zelten, verwunschener Klee mich bettet, Schuld und Erinnerung zerstört, zerstört. Und ich gehe fort. Gehe fort und bin zu Hause. Geliebte Kinderschritte hallen aus der Finsternis, schließen Nächte, blutend Tür, Nacken, Augen, blicken unverwandt. Blicken unverwandt ins Übel, Abgrund, Feindesland, doch wohin ich sehe? Schwesternschaft. Spricht aus, was sich verdeckt, versteckt, im Rausch, im Flug, retten wir uns vor dem reinen Fleisch. Schlüsselblumen sollen unser Vermächtnis sein. Dankeschön.

Danke recht herzlich. Sie haben jetzt ein bisschen einen Einblick bekommen, was wir schreiben, wenn wir unterwegs sind, ankommen oder gerade fortfahren.

0: Als nächstes möchte ich meine Kollegin Elisabeth Farkas-Hasi vorstellen. Elisabeth widmet sich seit ihrem Studium an der Kunstakademie Düsseldorf ihrem Interesse an Kunst, Architektur, Literatur, Philosophie, Psychologie, Medizin und Naturheilkunde. Die langjährigen Erfahrungen als Ziviltechnikerin in einem sehr männerdominierten Umfeld, aber auch die Zusammenarbeit mit jungen Menschen als Lehrbeauftragte bilden für sie das Fundament für die Lust am Schreiben. Neben einer Anzahl von Kurzgeschichten hat sie letztes Jahr ihr erstes Werk, also 400 Seiten Werk veröffentlicht, und zwar das Buch Quinta Essentia. Das ist ihr erster Roman und ist auch am Büchertisch einzusehen. Und sie ist seit ganz kurzem, ich glaube seit 2 Wochen, Mitglied in der IGFM. Deswegen herzlich willkommen auch bei unserer ersten Lesung und einen Applaus für Elisabeth.
1: Sophia, eine frühe Feministin, pardon, Humanistin. Ich werde hier über Ereignisse, die sich im Jahre 1525 zugetragen haben, berichten, da dieses Jahr wohl ein sehr prägendes meines Heranwachsens war, und ich möchte dem gewogenen Leser und der geneigten Leserin darlegen, wie sehr sich unser eigenes Zutun auf unser Schicksal auswirkt. Ja, vor allem auch, da es in mir nach außen dringt, aufgeschrieben werden möchte und anderen zur Kenntnis, möglicherweise zur Hilfe oder einfach nur zum Pläsier gereichen möge. Sämtliche der vielen Bücher und Schriften, und das waren sehr viele, die mir in die Hände kamen, waren hochnotoffiziell von Männern geschrieben. Nur jene von Hildegardis Bingensis, welches sie erdacht hatte, aber von einem Mann geschrieben worden waren. Dagegen ist grundsätzlich nichts einzuwenden. Allerdings haben Männer doch in manchen Dingen, die das Weib betreffen, ein eher mangelndes Verständnis. So haben wir, die Frauen im Zirkel um Erzherzogin Anna, uns darum mit leider wenig Erfolg bemüht, von Frauen geschriebene Bücher zu finden. Obwohl wir eine umfangreiche Suche in die Wege geleitet und unsere Botschafter in allen Weltgegenden damit beauftragt hatten. Ich habe die letzten Jahre eine aufregende, spannende und durchaus prägende Zeit als Hofdame verbracht. Und nun war ich dabei, einer vor langer Zeit getroffenen Vereinbarung zur Eheschließung nachzukommen. Und so sollte ich einige Tage zu meinem auserwählten Christoph Jörger reisen und bei seiner Familie auf Schloss Tollet bei Greifgriskirchen verbringen. Während Christoph in der Einladung mit freundlichen Worten davon schrieb, wie er die Jahre in Wittenberg bei dem großen Martin Luther verbracht hatte und dass er sich freue, mich endlich wiederzusehen, waren die ebenfalls beiliegenden Anordnungen seiner Mutter klar und streng formuliert. Nun denn, als Hofdame der Erzherzogin Anna kannte ich dieses Spiel nur zu gut und wusste um die Regeln, also würde ich bei einigen Dingen mitspielen. Und so fielen die Ankunft und der Empfang überaus freundlich und herzlich aus. Kannte ich die Ehrenwerte Dorothea Jörger ja aus den Tagen in Linz, wo sie mich auf meine Stelle als Dame bei Hof vorbereitet hatte. Ich wusste, dass sie im Grunde herzensgut war, fand es aber dennoch irritierend, dass sie meinen Eltern vorgeworfen hat, diese hätten sich bei meiner Erziehung wohl zu viel an den italienischen Humanistengepflogenheiten und damit zu großzügigen Freiheiten orientiert. Wir waren trotzdem damals gut miteinander ausgekommen. Ich war lernbegierig und neugierig auf dieses Leben bei Hofe und was auf mich so alles zukommen würde. Ja, es war eine gute Schule. Hat sie mich doch vorbereitet und gewappnet auf viele Dinge der Täuschung und des Spieles in der Gesellschaft, wobei ich zu diesem Thema genug von meinem Großvater gelernt hatte. Indem wir mit Begeisterung das uns sehr vertraute und so geliebte Buch des Erasmus von Rotterdam, Moriae Enconium, dann der Lobrede auf die Torheit, mehrfach gemeinsam studiert und disputiert haben. Vertrauensvoll wollte ich diese Schrift Dorothea Jörger empfehlen, aber sie hatte entrüstet abgelehnt, das Werk dieses bekennenden Humanisten und Gott sei bei uns zu lesen. Die edle Dorothea hatte erst im März des Jahres den ehemaligen Augustinermönch Michael Stiefel als Prediger geholt. Ihm saß ich nun beim Abendmahl gegenüber und staunte über die verkrampfte Leidenschaft eines Mannes, der von den anderen so sehr verehrt wurde. Was sahen Sie in ihm? Was hörten Sie, wenn er lospolterte und über die Lehren des Luther predigte? Alles solle erneuert werden, unser ganzes Leben würde sich merklich ändern. Den Menschen solle nachdrücklich und aufs Trefflichste nahegebracht werden, dass die Grenzen der Scham klar benannt werden müssten, um was einem peinlich zu sein hatte. Also müssten die bei allen beliebten Badestuben geschlossen werden und alles, was mit Nacktheit und dem Körper zu tun hätte, sei von nun an verpönt. Dabei furzte er ausgiebig und laut, während wir noch beim Essen waren. Sicher war das kein allzu befremdliches Verhalten, dennoch wollte es nicht zu seinen Anforderungen passen. Ich musste unwillkürlich an den Erzbischof Matthäus Lago in Salzburg denken, der mir erst vor wenigen Wochen sehr eindrücklich gezeigt hatte, was die gottgegebenen Freuden des Lebens in Pracht und Prunk seien. Was für wahrlich interessante Geschichten hatte mein Bruder Lukas mir über des Erzbischofs Freuden im Schloss Fuschl erzählt, bei denen er sich immer gerne mit jungen Frauen umgab. Ich konnte mir lebhaft vorstellen, wie er seinen Freuden an der Jagd nachging, ebenso wie seiner Lust an jungen Töchtern der Bauern der Umgebung. Wüssten die doch, dass, sobald eines der jungen Weiber es geschafft hätte, ein fürstbischofliches Kind auf die Welt zu bringen, ihre gesamte Familie für immer ausgesorgt haben würde? Keine Angst mehr und keine Gefahr vor Armut. Man hatte Christoph und mir freie Hand gelassen, über unsere gemeinsame Zukunft zu entscheiden, ging aber im Allgemeinen davon aus, dass einer Verbindung in nächster Zeit nichts mehr im Wege stehen würde. Und ich war ehrlich gewillt, den Anforderungen an mich gerecht zu werden. Ehrlich. Allerdings. Mit zunehmender Unruhe betrachtete ich die ehrenwerte Dorothea Jörger. Alles an ihr war perfekt. Aber mit welchem Eifer sie darüber sprach, wie man leben müsse im Sinne der Reformatorischen, irritierte mich zusehends. Es war kein Hindenken, über die Dinge zu disputieren oder geschweige denn Kritik zu üben. Und solche hatte ich einige im Kopf und auf der Zunge. Solche drängten aus mir heraus und mussten doch zurückgehalten werden. Christoph wiederum folgte eifrig und mit ernster Miene den Ausführungen seiner Mutter. Für mein Dafürhalten zu wenig besonnen. Er drängte vehement darauf, dass die Gesellschaft umgebaut werden müsse, Klöster und Stifte sollten geschlossen werden, denn laut Martin Luther müssten die Frauen grundsätzlich zu Hause bleiben, um die Angelegenheiten des Haushalts zu regeln. Auf meine Frage, was mit den Nonnen, die dann ja keine mehr sein dürften, in Zukunft geschehen würde, reagierte er etwas unwirsch. Ich war ehrlich empört über die Tatsache, dass die einzigen Bildungsstätten, die es für viele Frauen gab, wo sie geschützt waren in ihrem Streben nach Wissen und Studien, nun aufgelöst werden sollten und die Nonnen zurück zu ihren Familien geschickt oder verheiratet werden würden. Und was sollte mit denjenigen geschehen, die wieder zu Hause aufgenommen würden, die nicht heiraten wollten und dadurch von heute auf morgen kein eigenes wirtschaftliches Auskommen hätten? Als Antwort auf so existenzielle Fragen bekam ich die lapidare Anmerkung, dass sich da schon Wege finden würden, denn Frauen, die lesen und schreiben könnten, würden sicher gerne als Mägde aufgenommen. Und außerdem würde man diese Frauen doch damit auch schützen. Es sei bekannt, dass Männer auf solche Weiber nicht nur mit Unterstützung reagieren, sondern zumeist mit Hohn und Spott, ja sogar Hass. Sobald diese zu viel ihres Wissens kundtäten, energisch seien und sich ihrer selbst bewusst auftreten, würden sie sich doch immer der Gefahr von Übergriffen aussetzen. Das würde sich niemals ändern. Mit diesem Wissen versetzte ich mich in eine Vision über mein künftiges Leben als Ehefrau von Christoph und mit Dorothea Jürger als meiner Schwiegermutter. Und plötzlich erkannte ich mit absoluter Wahrheit, dass mein künftiger Ehemann in seiner Verehrung der Mutter genau diese, ihre Eigenschaften auch in mir sehen wollen würde. Oder dies vielleicht schon tat? Nein, ehrlich, wer will schon der eigenen Schwiegermutter nacheifern und seine allerinnigsten Bedürfnisse verleugnen, um das gesamte Leben zu verändern und anzupassen? Ich sicher nicht. Nein, nein, nein. Ich war erleichtert, als mir Christoph Jörger unter dem Siegel der Verschwiegenheit gestand, dass er einer Barbara Harrach zugetan sei und die würde ganz offiziell der neuen Religion anhängen. Was er von mir, der Hofdame, der papistischen Erzherzogin Anna, ja eher nicht verlangen könne. Auch wenn er das sehr bedauern würde. Wir schieden in Freundschaft und beinahe komplizenhafter Übereinkunft. Wie mein alter Freund und Lehrmeister Theophrastus Bombastus Hohenheim immer zu sagen pflegte, para heißt trotzdem oder darüber hinaus. Und wie ich immer sage, darüber hinaus und doch mitten hinein. Und diese Botschaft ist es, die mich dazu verleitet hat, dieses kleine Manuskript an euch zu schreiben. Auch ihr sollt teilhaben an der Sicht einer Frau und an den umwälzenden Ereignissen unserer Tage. Vor allem sollen die gewogenen Herren die Möglichkeit haben zu verstehen und daher zu erkennen, wie wichtig es ist, die Mutter, die Schwester und vor allem die eigene Frau zu unterstützen und ihre Freiheit zu beschützen. In diesem Sinne wünsche ich euch alles Gute für eure eigenen persönlichen Erfahrungen. Gebt nie auf, man weiß nicht, was noch kommen mag. Behaltet eure Neugierde und lasst euch nicht manipulieren, vor allem schämt euch nicht eurer Intelligenz und eures Verstandes. Besonders wenn ihr, wie ich, dem weiblichen Geschlecht angehört. Ich hoffe inständig, dass euch mit diesem kleinen Manuskript Anregungen für eure ganz persönliche und damit unser aller Zukunft gegeben habe. Eure Sophia Nernholt von Neidhartingen.

0: kündige jetzt Waldrat-Jobsuche an. Waldrat war bis vor wenigen Jahren als HHS-Lehrerin für Deutsch, Geschichte und Ethik. Sie studierte auch Drama- und Theaterpädagogik und wendet diese Kenntnisse unter anderem bei Performances, wie zum Beispiel als Choreografin beim Autorinnen-Text-Chor österreichweit an. Sie ist Gründungsmitglied der EGFM und engagiert in Schreibgruppen bei Lesungen und Mitarbeiterin beim Literaturprojekt. Als Autorin verfasst sie vor allem Lyrik und Kurzprosa, die teilweise in Anthologien veröffentlicht sind.
1: Ein Text, der auch vor kurzem hier in Admont, also in der umliegenden Gegend, entstanden ist. Admonts Türme zeigen wie Finger gen Himmel. Die Richtung zur Hölle wird ausgespart. Fotos von Menschen prangen nach außen. Nonnenbildnisse findest du nicht. Schreibende Frauen sitzen beisammen, biografisch weit voneinander entfernt. Jeder ein Schicksal im Rucksack, das wie ein Universum die Sonne umkreist. Jede anders und doch vieles gemeinsam. Sie erzählen von Vätern, Partnern und politischen Führern, Anekdoten, Witze und von Femiziden, von grausamen Übergriffen psychischer und physischer Art. Scheinbar locker plaudern sie darüber hinweg. Alte Wunden fangen wieder zu bluten an. Unterdrückter Zorn beginnt zu schreien. Maskuline Strukturen gehören durchbrochen und männliche Stimmen zum Schweigen gebracht. Vergessene Nonnen von Admont, verlasst eure Gräber und zeigt eure Schriften denen, die nichts von euch wussten oder Jahrhunderte leugnen. Beim Schreiben der Blick zum Gebirge, romantisch voll Sehnsucht verklärt, erkennt bald Geröll und Abhänge, die die Wanderer umkehren lassen, ohne jemals beim Gipfelkreuz gestanden zu sein. Schreibende Frauen in Admont, lasst euch nicht abschrecken von Hürden, Mauern und Stein. Lasst die Männer gebären mit Schmerzen, während ihr die richtigen Worte mit Lust zeugt. Ja, wir leben, glaube ich, in einer Welt, wo es Ereignisse andauernd gibt, wo man eigentlich nicht mehr lachen kann. Und trotzdem, glaube ich, ist das alles nur irgendwie auch mit Humor zu bewältigen. Ich selbst habe schwarzen Humor. Schwarzer Humor als Überlebenskunst wirbelt die Farbpalette ins Chaos. Dort, wo ein goldenes A stehen soll, schwankt ein kohlschwarzes Z. Mein Gegenüber starrt mir ins Gesicht. Es zweifelt und weiß nicht, ob ich es ernst nehme oder nur auf die Schaufel setze. Grabe ich Löcher für Gräber oder pflanze ich Bäume hinein? Wird es Kälte regnen oder spüre ich Wüstensand? Soll ich die Männer lieben oder in einen Abgrund stürzen? Einen Scherz auf den Lippen gebe ich ihnen den Stoß. Mein Schluchzen verkehrt sich in tiefgründiges Lachen. Und statt der venezianischen Maske verdeckt der zerrissene Mundschutz meine geflüsterten Worte. Versteht ihr sie dennoch? Habt ihr die Schreie erkannt? Waren es nicht auch eure?

0: selbst in einem kleinen Ort, also in der Nähe von Padmon, aufgewachsen. Also sehr
1: Okay.
0: sie ist geborene Schauspielerin, fast kann man sagen. Nein, also sozusagen, sie hat Schauspielerei studiert und arbeitet auch als Schauspielerin. Sie hat immer schon gern geschrieben, schon als Kind, glaube ich, hat sie Gedichte gekritzelt und als Jugendliche sicher romantische Träume in der geschrieben. Meine Vermutung. Sie hat schon einige Lyriksachen veröffentlicht und ihr letztes Werk ist ein Solostück. Das heißt, Wurzeln erahnen. Es wurde dreimal bis jetzt aufgeführt, ist auch für den Frauenpreis von Graz nominiert worden und sie hofft, dass man sie weiter engagiert, sowohl mit dem Solostück als auch mit Anna Bexen. Bitte.
2: Die Wahrheit. Die Wahrheit ist euch zumutbar. Und doch wollt ihr sie nicht ertragen. Die Wahrheit ist Hahn, Henne, Küken sind aus demselben Grün. Und meine ersten Täterinnen waren Mädchen. Die Wahrheit ist ein gutes Zusammenleben, scheitert an circa 1 bis 10% Idioten. Die Wahrheit ist, ich bin verliebt in dich und hab nur meine Narben geboten. Die Wahrheit ist, dass ich wütend bin, verzweifelt und traurig und müde. Die Wahrheit ist, dass es mich zerreißt und der Bösewicht immer entscheidet. Die Wahrheit ist, der Mensch verdirbt, wenn er zu viel alleine leidet. Die Wahrheit ist kein Einzelfall. Die Wahrheit sind auch Verräter. Die Wahrheit, sie ist Menschen, sind wundervoll und auch manche Frauen sind Täter. Die Wahrheit ist Missbrauch, kommt meistens von Macht und das gilt für alle Geschlechter. Die Wahrheit ist, die Bedrohung wird jeden Tag nochmal echter. Die Wahrheit ist, ich kann Anerkennung und Kritik ausüben zugleich. Die Wahrheit ist, mein Leben ist bedrohter mit ihm als ohne ihn. Die Wahrheit ist Rassentrennung. Die Wahrheit ist, es trifft alle. Die Wahrheit ist, Transfrauen gehen lieber auf Männertoiletten, weil sie dort sicher sind, sich wehren zu dürfen. Die Wahrheit ist, ich werde nie ein Zuhause finden und mich immer fragen, ob ich wirklich sein darf, wer ich bin. Die Wahrheit ist, ich wurde noch für keine Statistik zum weiblichen Orgasmus befragt. Die Wahrheit ist, ich habe mehr Lust als alle Männer, mit denen ich jemals geschlafen habe. Und die Wahrheit ist, das passt nicht ins Narrativ. Die Wahrheit ist, wir haben alle zu spät gelernt, was Konsens bedeutet. Und sobald zwei Menschen zusammenkommen, überschreiten sie immer auf Grenzen. Die Wahrheit ist, ich werde nie zu einer salonfähigen Mehrheit gehören und als Minderheit hat man nie was zu melden. Die Wahrheit ist, ich habe mehr gewickelt als die meisten Mütter. Die Wahrheit ist, ich breche zusammen und stehe dann auch wieder auf. Die Wahrheit ist, egal wie schnell, dass ich gegen Wände laufe. Die Wahrheit ist, die Angst regiert und füttert fleißig den Hass. Die Wahrheit ist, so ohne Schirm wird man entsetzlich nass. Die Wahrheit ist, ich bin verloren in einer verlorenen Welt. Die Wahrheit ist, dass mir dieses Gefühl überhaupt nicht gefällt. Die Wahrheit ist traurig und schwer zu verdauen und vor den Schlucken sollte man kauen. Die Wahrheit ist, ganz ohne Freude, dass ich das Leben vergeude. Die Wahrheit ist, der Polizist war hilfreicher als die Anwältin und die Kommissarin war toll. Die Wahrheit ist, ich weiß gar nicht, was die Wahrheit sagen soll. Die Wahrheit ist, kotzen könnte ich mehr, als ich essen kann. Die Wahrheit ist, gefährdet ist viel mehr als ich. Mein Mann. Kampf. Um die weibliche Ehre? Oder auch? Wie entehrt man die Stiftsbibliothek?
0: Ha ha ha ha ha.

Ich liege nackt auf den kalten Fliesen der Bibliothek. Der Tumor des Missbrauchs ist aus mir geblutet. Keines der Bücher habe ich jemals gelesen, habe nur gelebt und mir die Welt eingeschrieben durch all meine Haut. Leder in das schwarze Lettern geritzt und gepresst und mit roten Schnörkeln verziert wurden. Die Geschichte einer Frau, die bleiben wollte, geblieben ist und mit ihrer Gesundheit bezahlte. Auch einfach zu gehen ist Selbstverteidigung. Besser spät als nie. Die Wut kocht noch immer, entflammt mein Blut, stößt schwarze Wolken aus, stapelt sie zu Türmen, die mit Wetter drohen. So wie damals im Vatikanpark, als der Bischof nicht hören wollte, der Hass und Hetze in der Predigt pries. Und ich dachte einen unchristlichen Gedanken, der meinen Glauben prägte. Ja, dachte ich, Mutter Natur, zeig's ihm. So denkt kein Christ. Oh, hätte ich denken können, ein Zeichen Gottes. Als der Sturm über uns hereinbrach, das Wasser peitschte den Bischof aus und befreite uns von den Worten und Taten. Der notwendige Abbruch war nicht abzuwenden. Halb fliehend, halb frohlockend liefen wir durch den Park. Von paradiesischen Pflanzen umgeben wurden Schritte zu Freudensprüngen, der Notfall zu lustvollem Tanz. Mit allen Wassern gewaschen und nass bis auf die Haut fanden wir zur Kapelle. Ein dunkler, schützender Raum, eng und warm, dampfend von unseren Tropfen. Dort durften wir singen. Und der Prediger blieb stumm. An diesem Tag verließ meine Seele die Kirche und kam zu mir zurück. Ohnehin hatte das Backenhinhalten mir schon lange nicht gut getan. Und auch der Zeitpunkt der Geburt warf Fragen auf, die nur das Leben zu beantworten wusste. Von nackten Menschen geboren, in lustvollen Körper gelegt, bin ich heidnisch geworden. Den Apfel fröhlich ausgespuckt, von jeder Scham befreit, begehe ich manche Todsünden und freue mich daran. So befreit verließ ich die Stadt, denn die Welt öffnete ihre Pforten. Mit ausgebreiteten Armen flog ich hinein und fiel mächtig auf die Nase. An einem Ort, der Frohsinn und Unterhaltung versprach, kam mir meine Freude abhanden. Mit jeder ungefragten Berührung verlor ich mich einen Schritt weiter, was als Erklimmen der Karriereleiter begonnen hatte, legte mir die Rutsche ins Verlies. Von allen guten Geistern verlassen, ich konnte sie ja nicht mitnehmen, als die Welt mich rief, war ich ein einfaches Ziel. Der Jäger wusste das instinktiv und traf mit all seinen Schüssen. Trotz Jagdverbots. In meinem eigenen Blut ums Leben schwimmend, schlug ich wild um mich und schrie um Hilfe, doch wählte meine Worte nicht weise und unbedacht und ohne Scharfsinn, so dass die guten Frauen sich nicht interessierten für mein Leid. Trug ja kein Kleid, trug raue Kleidung, auch gern Hosen, war nicht das Bild der zu beschützenden und zarten Maid. So fast ertrinkend, schlug ich rote Wellen hoch. Rot spritzte es auf alle Fahnen und Trompeten. Hier ist mein Platz und hier ist Jagdverbot. Während ich hoffte, dass der Jäger weichen würde, bemerkte ich die Fesseln nicht. Es wäre doch nur gerecht, für mich zu bleiben. Während ich meinen Platz für mich beansprucht habe, bauten sie weiter den Käfig um mich. Der Jäger ging nicht. Machte nur kurz eine Pause und legte wieder an. Manchmal klopfte das Metall an die Stangen des Käfigs und prallte ab. Wie rasend lief ich auf und ab und war ständig außer Atem und fühlte, dass die Zeit gekommen war, als mir die Beule wuchs. Begann den Ausbruch gut zu planen und landete in Freiheit wie ein leerer Sack. Ein Sack mit einer Beule, die ihn quälte und nicht ruhen ließ. Der Jäger hat die Allmacht der Entscheidung. Wer wird verspeist?
Wer wird als wertlos weggeworfen und wer als Trophäe ausstaffiert? Die wenigsten werden es überleben, denn hier kommt niemand lebend raus. So liege ich, als nass, blutiger Sack im Dreck, ausgespeit von meinen eigenen Träumen. Ich hatte mir das Leben einfacher vorgestellt. Die Energie reicht nur noch zum Erinnern und Fragen, ob ich selbst mal Jäger war. Bin früher gerne losgezogen, wenn die Dämmerstunde lockte. Erbeutete mir auf meinen Streifzügen so manchen Leckerbissen. Doch fragte meistens brav, ob ich ihn beißen dürfe. Und alle sagten fröhlich ja. Bin nie voll Scham nach Haus gegangen, sondern stolz. Fühlte mich selig, schön und antastbar. Schon der Gedanke macht mir Gänsehaut und lässt mich lustvoll auf den Fliesen schauern. Die rosa Wolken des Barock mein Dach, die Todsünden gleich neben mir. Eine nigerianische Nonne kommt und wischt mein Blut auf. Die Nacktheit steigt aus meinem Körper, schlüpft wie ein Tier aus dem Ei, schüttelt sich und klettert die Bücher hinauf, um alles hier Heilige zu besudeln. Meine Nippel rollen wie Münzen über den Boden, so schnell alle Fliesen entehrt. Die Nacktheit hat das Gelände erreicht und entkleidet die Statuen. Die goldenen Gesichter der Gelehrten werden vor Scham ganz rot. Mein Körper liegt so schön wie eine Landschaft und durchbricht den geometrischen Zwang. Meine Haare stehlen die Blumen von den Wänden und reiten auf geflügelten Pferden davon. Es gibt hier keinen Ort für mich. Deshalb nehme ich alles. Die Nacktheit wirft Bibelseiten wie Konfetti. Mein einsamer Körper bedeckt mich und hüllt mich ein. Langsam beginnt die Kälte sich ihren Weg zu bannen und mein heißes Blut versiegt. Mit einem letzten Stöhnen verlässt mich die Luft meiner Lunge. Der Blitz schlägt ein. Die Bibliothek steht in Flammen. Alles brennt nieder um mich. 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

Frequenz Literaturen, heute mit feministischer Literatur von IG Femme, einer Gruppe von Autorinnen, die sich auf feministische Art und Weise mit Literatur, Politik und Öffentlichkeit beschäftigt. Sie haben im Juni ihre Texte im CCW Steinach vorgestellt. Das war der erste Teil des Mitschnitts. Zur Info vielleicht noch, die Musik dazwischen stammte von Glenn Gould. Er hat sich mit Arnold Schönberg beschäftigt. Den zweiten Teil hören Sie heute in einer Woche zur gewohnten Zeit. Über IG Femme findet man natürlich viele Informationen im Internet unter diesem Kürzel. Hilde Unterberger bedankt sich fürs Interesse und fürs Zuhören und verabschiedet sich nun am Mikrofon. Sie war auch für Aufnahme, Schnitt und Gestaltung dieser Sendung verantwortlich.

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1: Grüß Gott, liebe Hörerinnen und Hörer von Radio Frequenz. Werner Rackl ist wieder unterwegs für euch am Lietzener Bauernmarkt und wir machen wieder einen Rundgang und da lachen sie mich schon an, weil sie sich freuen, dass sie endlich wieder mal ins Mikrofon reden können. Grüß dich, guten Morgen. Ja, was hast du denn Gutes mit in deiner Fleischtheke?
2: Ja, ich habe verschiedene Aufstriche habe ich mit, dann eine Suppeneinlage, was jetzt bei dem Wetter vielleicht schon wieder passender ist. Dann ein Kalzbratl, ein Gesöchts.
1: Da sehe ich gerade ein Schüdel, neu.
2: Gulasch? Ja, Gulasch, genau. Gulasch Soft und Gulasch-Suppen haben wir. Das ist schon fix fertig. Braucht man nur noch auf einmal. Genau, im Glasl ist ja. Das, genau. Braucht man nur noch warm machen und essen.
1: Dazu gleich daneben die Knödel.
2: Die Knödel, genau. Kann man gleich eben Serviettenknödel oder Tirolerknödel, wo man noch ein bisschen Fleisch dazu braucht, nimmt man die Tirolerknödel. Ja,
1: dann im Bratl.
2: Genau, Bratl haben wir also von den verschiedenen Orten, also oder eben Gesöchts kocht, das was auch schon essfertig ist.
1: Jetzt muss ich mal fragen, ich komme aus Oberösterreich, habt ihr gesurtes Fleisch? Ja?
2: Nein, das haben wir nicht. So wie ein Surbratl oder so sein kann man nicht. Gell, und oft haben wir eben noch verschiedene Speckarten oder Specksorten, Würsteln, zum Jausen, Hartwürsteln oder ja.
1: Wochenende soll es ja wieder besser werden, das heißt Grün ist auch noch angesagt?
2: Ja, haben wir heute oder die Wochen hört es auch noch, die Grünsachen, die Kotelette, die Bauchschnitten und die Spieß. Wird wahrscheinlich das letzte Mal sein, dass man nachher kommt wieder die Blutwurst, Breinwurst und
1: ja, das Blutwurst.
2: Nein, aber wahrscheinlich nächste Woche, dass wir die oft wieder haben.
1: Hier da in Obersteiermark ja die Blutwurst und dann nochmal die Breinwurst, was ist das?
2: Die Breinwurst, da ist Fleisch und Hirse, ist da gemischt.
1: Okay.
2: Ist auch zum Außerbraten und ja, und die Erdäpfelwurst gibt es oft.
1: Was sagst du, die Breinwurst oder
2: die? Nein, die Breinwurst, die Blutwurst, nein. Nein, nicht wirklich.
1: Blutwurst-Pestl
2: ist das da in der Steiermark? Wohl, ich sehe schon, freilich gibt es es. Aber ich bin nicht so der Erfinder von. Ja, man muss nicht alles mögen. Genau.
1: Und ein Brot habt ihr auch.
2: Genau, wir haben ein reines Roggenbrot mit Sauerteig. Wird auch von uns selber gemacht. Ja.
1: Und
2: ist ganz Kernöl haben wir. Kernöl haben wir, Eier haben wir.
1: Ja.
2: Schnaps haben wir.
1: Das ist ja Wahnsinn.
2: Ja.
1: Ganz. Wird das
2: fertig, wird das sein? Ja, das wird sehr gern gekauft. Ja, gerade eben die, was allein sind, oder?
1: Ja, weil
2: für einen allein ein Gulasch machen, also das ist ja schon...
1: Das ist ein Kilo Fleisch oder ein Kilo...
2: Genau, also das ist schon... Ja, ich meine, du kannst das eingefrieren, aber es ist halt auch nicht... Ja.
1: Gut, danke dir.
2: Danke.
1: Tschüss, bitte. Ja, das war's vom Fleischstand und dann saußen wir gleich um mich. Vis-à-vis, das gute Gemüse darf ich bei dir heute ein wenig unterstellen.
3: Ja,
1: heute sind die Jungen wieder da.
3: Genau, heute haben wir es mir mit dem Einsatz
1: also
3: bei dem Wetter.
1: Beim schlechten Wetter.
3: Ja, genau, haben wir die Karten gezogen. Kennst du welche, gell?
1: Ja, so was habt ihr denn kurz mit?
3: Hm? Wir haben heute einen ersten Endivien.
1: Ah,
3: wunderbar für die Jahreszeit. Jetzt ist es soweit. Ja, aber die erste über die ist ja leider ja, geschossen.
1: Der Vater erzählt, dass
3: das war zu heiß. Ja, das war zu heiß. Ja. Aber der ist jetzt tipptopp.
1: Ja.
3: So schön Mühe, nichts bitter.
1: Ist ja nichts bitter.
3: Überhaupt nichts bitter. Also ja, von den her, wenn wer Alternative zum Grazer sucht, ist der Endivien.
1: Ja, weil ich meine, den isst man jetzt schon.
3: Ja, genau. Irgendwann ist einmal eine Sättigung. Da freut man sich dann wieder was. Eine andere Schüssel Salat. Genau. Dann haben wir wunderschöne gelbe Buschbohnen.
1: Ja,
3: gibt es auch in grün. Dann haben wir einen seit Sommerpause wieder einen Kohlrabi. Aha. Der ist auch tiptop momentan. Die Paradeis, die gehen jetzt schon langsam dem Ende zu. Da wird jetzt schon immer weniger.
4: Sie gibt schon rote Rüben.
3: Rote Rübe gibt es, genau, gekocht.
4: Gekocht auch schon. Das ist super.
3: Das ist perfekt. Die gehen super. Da kann man einen Slot zum Beispiel fertig machen. In einer Tapperschüssel einer, der holt 2-3 Wochen dann im Kühlschrank. Oder wer sich die Arbeit auch tut, man kann es auch gern selber kochen oder pressen. Da gibt es rohe rote Rüben auch. Ja, genau.
4: Und Radieschen nach wie vor.
3: Radieschen nach wie vor, da haben wir noch genug. Also da kommt dann noch eine ganze Partie zum Ernten. Also wir haben radieschenmäßig sicher noch ein gutes Monat.
4: Und Krautsäge auch, habt ihr auch vor?
3: Kraut, ja, das ist ein Papa seine Arbeit, der tut das Krautschorben, genau, das ist seine Sachen, das ist ein Braunschweigerkraut.
4: Also vor seinem Vater
3: ist, ne? Ja, genau, da ist er beschäftigt. Da ist er beschäftigt. Wissen wir, wo er ist,
4: das hört er eh nicht.
3: Nein, so ist es, sag ich schon ein bisschen rein. Sehr gut. Also von den her, wir schöpfen jetzt momentan wirklich aus den Vollen, ja.
4: Und wie ist für dich, wenn du wieder mal aufkommst zu uns?
2: Sehr schön, sehr schön.
4: Sehr schön. Auch
2: bei Regen, natürlich, natürlich. Wir sind gern bei euch da, wir gefallen uns immer wieder, ja.
4: Weil man das frühe Aufstehen ist schon schon.
2: Ja, nein, aber das bin ich gewohnt, das frühe Aufstehen, das habe ich vorher auch schon machen müssen und mit den Kindern. Ja. Wir müssen einmal über sechs ist Tag wache bei den Kindern und so.
4: Außerdem hat man einen Mann einmal auf der Seite, weil da kann er jetzt einmal, ich weiß nicht, wie lange fährt es, eineinhalb Stunden oder
2: was? Ja, da ein bisschen mehr.
4: Ja, da kann er nicht aus, gell?
2: Nein, da muss alles aufhören, was ich so. Nein, nee, da bleibt man nicht aus, das bleibt nicht aus. Ne? Da kann ich die ganze Woche erzählen, was soll so.
4: Dann mache ich von wieder.
2: So ist es. Das teile ich mal schön auf.
4: Die Themen?
2: Genau.
4: Naja, aber es ist auch schön, wenn man nicht rauffahren muss.
2: Nein. Ja.
4: Na ja, dann wünsche ich gut weiter in gute Geschäfte.
2: Dankeschön, danke.
4: Ciao, liebe Grüße daheim. Okay. Gell? Ja, und dann gleich daneben hin. Vom Gemüse zum Obst.
5: Hi.
4: Hi. Ja, was? Guten Morgen. Die Steigen sind gefüllt.
5: Ja, schaut gut aus, schaut oder? Gut schön aus, bunt. Ja, ja. Unsere Vitamine leuchten.
4: Die Birnen, da sind schon du, zwei Sorten, oder?
5: Ich habe drei Sorten. Die anderen steht vorne im Regen, haben wir keinen Platz mehr gehabt. Okay. Also sind alles Birnen heuer umgespritzt, alles machen wir das. Wir haben die Williams da, wir haben die gute Luise. Und die Konferenzbeeren sind alle essfertig. Mhm. Dann gestern frisch gepflückt haben wir die Rubinett-Äpfel, sind schon da.
4: Ja, war
5: die
4: schon
5: da? Ja, das sind herrlich. Wir haben die Elster da, wir haben auch die Gala.
4: Wie der bei Schneewittchen, ne? So
5: ja, musst aufpassen, wenn es angebeißt, ja. Nein, sind wirklich schön, gell? Also heuern, wirklich die Farbe, auch der Geschmack heuern ist wirklich Siersalz, gell? Durch den Sommer, durch die Wärme merkst du schon die Qualität der Früchte, gell? Ich habe dann auch zum Beispiel gestern die Isabella Traum geschnitten, gell? Also das sind richtig süß und gut. Also,
4: richtig goldig schon.
5: Ja, voll, voll. Das sind echt gut. Dann Indianerbananen, erste Mal haben wir schon wieder mit, ja. Feigen, diese Woche, letzte Woche haben wir es vergessen gehabt. Heute sind es da. Auch gestern braucht alles. Also wirklich, es ist momentan die Hülle
4: und
5: Fülle.
4: Und Zwetschgen.
5: Zwetschgen haben wir da, genau. Richtig große, aber aromatisch wirklich gut. Mhm. Pfirsich haben wir, Weingartenpfirsich haben wir da. Und eine Partie haben wir noch gelbe Pfirsich. Erbe gibt es noch ein bisschen und ein paar Schwarzbeeren. Also es ist angerichtet. Es
4: die schönen Türgrenze hast du wieder mit?
5: Türgrenze haben wir wieder da heute, ja. Also das sind wirklich heuer, wirklich für No-Shiner-Punkten.
4: Ja, also wirklich also, bunt, also herbstlich.
5: Ja, ja. Meine Nachbarin, sie bin es wirklich so fest und kompakt, also die halten wirklich gut. Gell?
4: Ja, und dann hast du Fleisch, hast du
5: auch Händelfleisch haben wir auch wieder da alles, ja. Also ganze Händel im Ganzen. Dann Weidetruthahn, Schnitzeln haben wir da geschnitten, vier Stück. Wir haben auch mariniert, haben wir da. Händelleber gibt es heute noch. Dann die Händelfilets, Haxeln ausgelöst. Und dann auch die Fertigsachen vom Händel, also Berner vom Huhn, Knabbernossi vom Huhn, Bratwürstel vom Truthahn, Leberkäse vom Händel haben wir da, gell, und Käsekreiner auch. Ja, lasst sich alles machen.
4: Also, verhungern muss keiner.
5: Verhungern bei uns nicht. Einfach nur kommen und einkaufen, gell? Genau. Ja.
4: Danke dir. Danke dir. Danke. Servus. Ja, und dann gleich gegenüber. Da werden schon gemacht. Die Kropfen, aber wir fragen trotzdem, guten Morgen, was hast du denn für Brot?
2: Heute habe ich ein neues Brot kreiert, ein Ölsattenbrot mit Nüssen, Leinsamen, Haferflocken, Sesam, Kürbiskernen und Sonnenblumen.
4: Wie ist von der Konsistenz?
2: Es grob oder hast du es fein? Nein, ich habe die Körner, die Ölsaaten sind im Ganzen und das Mehl ist sehr fein vermahlen dafür. Es ist mit einem Kochstück drinnen, es ist fein, saftig, steirisch.
4: Also es fällt nicht auseinander?
2: Nein, es fällt nicht auseinander. Nein, bei mir fällt nichts auseinander.
4: Ja, genau, weil das muss ich sagen, bei manchen Broten, wenn es das irgendwo...

0: Würstel gehört mit Thymian und Oregano drinnen und natürlich den klassischen Servettenknödel dazu. Genau.
1: Und Kropfen gibt es wieder bei uns.
0: Und die Steirerkasskropfen gibt es natürlich auch wieder bei uns, genau.
2: Jawohl, also Leidl und Kunz am Lützener Bauernmarkt, es wird alles schon frisch zubereitet. Ja, was Süßes hast du da noch?
0: Ja, Nussstrudel, Mondstrudel frisch gemacht, die Bauernkropfen, Rankerler und Nusskipferler.
2: Und das passt alles in diesen kleinen Wagen rein?
0: Ja, das feinst säuberlich geschlichtet.
2: Und drei fesche Damen.
0: Ja. Die drei Damen vom Grill.
2: Ich wollte es nicht sagen, aber ihr habt es mir aus dem Mund genommen.
0: Das war halt da,
2: ja, für dich, alles Gute. Ciao, für dich. Und dann schnell noch um ins Sisse lagern. Hallo, grüß dich. Was hast du Gutes mit?
3: Guten Morgen. Ja, eigentlich so wie endlich wie jede Woche fangen wir an Esterhasi. Pfirsich, Maracuja, Kastanienschnitte, Topfen Himbeer, Kardinal, Banane, Tobosch, dann Erdbeer-Preiselbeer mit Kürbiskerne im Biskuitteig, Schlagrollen, Brot.
1: Und schöne Kuchen.
3: Und Kuchen haben wir einfach so Rührteige und Mürbteige, Strudel.
1: Und was hast du drinnen? Zwetschgen oder?
3: Zwetschgen, Apfel. Und Pfirsich. Und haben wir noch Rouladen. Ja. Brot, Bauernbrot, Roggenbrot und Dinkel mit Sonnenblumen gerne.
2: Also, da gibt es genügend Auswahl von fruchtig bis mürb. Danke dir. Für dich. Ja, liebe Hörerinnen und Hörer, das war's vom Lützener Bauernmarkt. Die Standler sind bereit. Kommt's, kauft's. Spezialitäten direkt vom Erzeuger aus der Region, aus der Steiermark, für euch hier sehr schön angerichtet. Das war's, Werner Rackl verabschiedet sich bis zum nächsten Mal.

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für eine kurze Dehneinheit mit Radio Frequenz. Nehmt euch kurz Zeit, euren Körper zu bewegen. Und los geht's! Heute machen wir wieder mal etwas für unsere Beine. Wir stehen auf und winkeln den rechten Fuß etwas an, so dass wir nur mit den Zehenspitzen stehen. Der linke Fuß bleibt normal stehen. Im Anschluss neigen wir unseren Oberkörper etwas nach vorne, so dass wir im linken hinteren Oberschenkel ein Ziehen spüren. Wichtig dabei ist es, einen geraden Oberkörper beizubehalten und wir können als Unterstützung unsere rechte Hand auf unser rechtes Knie geben. Und diese Position halten wir nun für einige Sekunden.

Wir richten uns wieder auf, lockern uns aus und machen das Gleiche noch einmal auf der linken Seite. Wir winkeln den linken Fuß an, so dass wir auf Zehenspitzen stehen. Der rechte bleibt normal. Wir neigen den Oberkörper nach vorne, so dass er aber gerade bleibt. Und verspüren ein leichtes Ziehen im hinteren rechten Oberschenkel. Und diese Position halten wir nun für ein paar Sekunden und atmen dabei ruhig weiter aus und ein. So schnell kann es gehen und wir sind auch schon wieder fertig für den heutigen Tag und sind zumindest etwas besser gedehnt als vorher.

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Einen schönen guten Morgen, liebe Hörerinnen und Hörer. Ernst Nussbaumer begrüßt Sie am Mikrofon von Radio Frequenz. Heute ist Donnerstag, der 17. September 2026. Der Sommer neigt sich langsam dem Ende zu. Die Tage werden schon wieder etwas kürzer. Und in unserer Region ist trotzdem einiges los. Wir haben für Sie die wichtigsten Veranstaltungen, Termin und Service zusammengetragen und informieren Sie darüber, was in den kommenden Tagen bei uns in der Region angeboten wird. Und weil wir heute im Sternzeichen Jungfrau stehen, darf natürlich auch ein bisschen Ordnung nicht fehlen. Deshalb schauen wir jetzt gemeinsam, was es an interessanten Terminen gibt. Also, bleibt's gut informiert und begleiten Sie uns durch den heutigen Tag. Viel Freude mit dem Programm von Radio Frequenz. Die wichtigsten Notdienste, die Telefonnummern von Notdiensten, Feuerwehr 122, Polizei 133, Rettung 144, Euro-Notruf 112, Bergrettung 140, Telefonseelsorge 142, Ärztin-Notdienst und Gesundheitsfragen 1450, Krisenintervention des Landes 130, Frauenhelpline 0800 20 20 17, Männernotruf 0800 246 247, Opfernotruf 0800 11 21 12. Steirische Frauenhäuser 0800 20 20 17, Kinderschutz 0836 62 22 34, Krisenhelpline bei Beziehungsproblemen und Beziehungsgewalt 0800 20 44 22, Anonyme Alkoholiker 0650 75 12 53.

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1: Verkehrsmeldungen laut ÖAMTC L731 zwischen Strossen und Einfahrt Kainisch in beide Richtungen gesperrt. Baustelle vom 17.09. 6 Uhr bis 18.09. 23.55 Uhr. L713 zwischen Grabendeichring und Bahnhofstraße in beide Richtungen gesperrt. Baustelle bis 20.09. täglich zwischen 20 und 6 Uhr in der Früh. L724 zwischen Schlapping und Planei in beide Richtungen Fahrbahn auf einen Fahrstreifen verengt. Die Baustelle gibt es noch bis 31. Oktober 2026, 18 Uhr. A9 zwischen Mautern und Kamen in beide Richtungen Gegenverkehr, Fahrbahn auf einen Fahrstreifen verengt, geändert die Verkehrsführung. Baustelle voraussichtlich bis 31. Oktober 2026. Zwischen Trägelwang und Trieben ein Fahrstreifen gesperrt, Baustelle von 8.30 Uhr. Bis 01.01.27, 15.30 Uhr. In Badersee Familien- und Lebensberatung, juristische und psychosoziale Beratung in familiären Angelegenheiten, anonym und kostenlos. Verpflichtende Elternberatung für einvernehmliche Scheidungen möglich. Außenstelle der Bezirkshauptmannschaft Lietz in Sommersberg, Seestraße 230. 16.30 Uhr bis 18.30 Uhr. Jeden Donnerstag von 7.30 Uhr bis 14 Uhr bietet die Pensionsversicherungsanstalt in der ÖGK aus Seerstraße 42 Jahre Beratungen zur Pensionierung an. Mitzubringen ist ein Lichtbildausweis zur Identitätsfeststellung. Ein Termin ist zu vereinbaren. Die Telefonnummer dazu finden Sie auf unserem Frequenz Instagram Account unter Service. Psychosoziale Beratungsstelle in Bad Mittendorf, Nummer 58, Telefonnummer 0800 311 633 6, Montag bis Freitag von 9 bis 16 Uhr. Und in Bad Aussee gibt es das Jugendzentrum von Dienstag bis Samstag von 15 bis 19 Uhr. Nach telefonischer Vereinbarung 0660 81 24 99 5 oder www.juz-aussee.at.

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1: Im Kino in Gröbming gibt es heute den Filmabendpicker, denn als ab 18 Uhr bitte reservieren, Telefonnummer 0664 637. Da fehlt irgendwas, muss ich dann nachholen später.

0: Jetzt habe ich schnell geschaut, die Telefonnummer als 0664 637 9005. Also heute im Kino Gröbming. Telefonnummer 0664 637 9005. Und heute in Admont, der Gemüsebauer kommt aus der Oststeiermark mit saisonalen Obst- und Gemüsesorten am Rathausplatz ab 8 Uhr bis 12 Uhr. Kirchlandl, Saatgut aus dem Hausgarten. Nach einer kurzen theoretischen Einführung in Saatgutrechte und die Biologie ernten und besprechen die Teilnehmer mit Referentin Marlies Ortner Semmereien von Gemüse, Blumen und Kräutern sowie deren Trocknung. Spitzenhof Kirchland 82, 14 Uhr in Bürg, Amazonas und Anden, Bild- und Filmabenteuer mit Helmut Bichler, VfB Bürg, Verein auf der Bürg. Und man hat erklärt, dass das einer der letzten Vorträge sein wird vom Helmut Bichler. Jetzt schauen wir für Freitag in Rams am Dachstein, Dachstein-Dialoge, Öffnung mit Lisa Hirn und der Drachenmusikkapelle Rams und Wildfuß mit anschließendem Öffnungskonzert mit dem Simpelquartett, Evangelische Kirche, 18 Uhr. In Steinach am Freitag, der Berg, 11 Künstler, ein Thema, Vernissage der Gemeinschaftsausstellung mit musikalischer Umrahmung. Die Ausstellung ist an CCW-Veranstaltungstagen ab 17 Uhr oder nach telefonischer Vereinbarung bis zum 22. November zu sehen. CCW Steinach, Bahnhofstrasse 110, 18 Uhr, Anmeldung 0660 650 2637. Und wir haben jetzt auch einen Blutspendetermin für nächste Woche in Landl. Freiwillige Feuerwehr muss Landl 16 bis 19 Uhr.
1: 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Heute im Zeitrohrsmuseum in Ramsau am Dachstein.
2: Das Zeitrohrsmuseum ist ein Regionalmuseum, das heißt, es ist zwar die Ramsau das Zentrum, der Mittelpunkt dieses Museums und auch der Zeit, und es wird aber im Museum sehr viel rundherum aus der Gegend, also aus dem Ennstal würde ich einmal sagen, gezeigt, vom Dachstein beginnend bis hinüber in die Tauern und eben auch in den Bezirk Lietzen hinunter. Und unsere Öffnungszeiten sind eben, wir haben jeden Tag außer Samstag, Sonntag offen, und wenn zusätzlich sich Leute interessieren von einer Reisegruppe, da machen wir dann Sonderführungen mit denen, und da gibt es dann auch Ausnahmen, dass man zu ungewöhnlichen Zeiten ins Museum geht. Ja, ich kann es nur jedem ans Herz legen, uns zu besuchen. Ob man bei uns 5 Minuten drinnen ist oder 5 Stunden drinnen ist, spielt überhaupt keine Rolle. Die meisten Leute sind einfach total begeistert, wenn sie uns besuchen, und daher würden wir uns freuen, vor allem wenn viele, viele Einheimische uns besuchen würden. Also die Gäste kommen eh zahlreich, aber von den Einheimischen würden wir uns da fast ein bisschen mehr erwarten.
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0: 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Dazu begrüßt sie mein Kollege Daniel Bernhardt. 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Ja.

0: Der Ernst Nussbaumer wünscht euch, wünscht Ihnen noch einen wunderschönen Donnerstag, 17. September 2026. Bleiben Sie uns gewogen.
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0: Liebe Hörerinnen und Hörer, willkommen in der Sendung Künstlerporträt von Erich Lechner. Letztes Mal haben wir die Sendung beendet mit einem Stück von Bordelan und diesmal haben wir die Sendung begonnen, auch wieder mit Bordelan und zwar mit dem Titel Gastarbeiterroute. Ich habe heute bei mir einen ganz besonderen Gast wieder mal und zwar geht es diesmal um Maler, um Malerei. Nachdem die letzten Gäste eher Musikkünstler waren, habe ich heute einen Malkünstler bei mir in der Sendung. Und zwar ist das der Hans Schichow. Hans, herzlich willkommen bei mir in der Sendung.
1: Ich danke schön für die Einladung, lieber Erich. Ich freue mich besonders, dass ich auch bei dir wieder einmal ausstellen darf.
0: Ja.
1: Wir waren ja schon in der Arkadie. Das freut mich besonders, dass ich jetzt wieder die Möglichkeit habe.
0: Ja. Mich auch, weil ich bin ja zu dir gekommen und habe gefragt, ob du nicht, weil ich kenne deine Werke. Gell? Hans, bevor wir von Kunst reden, du bist natürlich als Künstler heute bei mir in der Sendung, aber bevor wir von Kunst reden, reden wir ein bisschen über dein Leben. Denn ich darf vorwegnehmen und den Leuten verraten, du bist mittlerweile 91 Jahre alt. Ja, ich habe da ein Weinderl mitgebracht. So quasi, du bist mein ältester Studiogast. Gratulation dazu. Erzähl ein bisschen was, weil das ist sicher für alle Menschen interessant, weil 35er Jahrgang, ja?
1: Ja.
0: Also du hast ja praktisch das Ende des Kriegs miterlebt. Als Kind, wie war denn das? Und wo war das und wie?
1: Also, der Erich hat schon gesagt, ich war schon über 90, ich war 1935 bin ich geboren, 37 bin ich zur Pflegeeltern gekommen und dort bin ich bis zum Erwachsen werden.
0: Du bist als lediges Kind damals auf die Welt gekommen, im 35er Jahr und bist bei Pflegeeltern aufgewachsen.
1: Ja, das war eigentlich gut.
0: Ja.
1: Also das war gut gegangen.
0: Ja, ich habe da in dein Buch hinein, dein wunderbares Buch hineingeschaut bereits.
1: Ja.
0: Und da steht eben drinnen, dass du in Admont bei den Zieheltern Albin und Theresia Breitfuß aufgewachsen bist.
1: Jawohl. Okay.
0: Also zuerst ist einmal die Schulzeit gewesen, in der Zeit damals.
1: Also 1941 natürlich in die Volksschule, dann 1946 erst in die Hauptschule durch den Wirrwarr, weil Kriegsende hat sich das ein bisschen verschoben und bin dann von der Hauptschule in den 50er Jahren ausgeschult.
0: Muss ich dich fragen? Nachdem ich weiß, es war ja damals so, die Russen sind auf der einen Seite der Enz gewesen und die Amerikaner auf der anderen. Nicht?
1: Ja.
0: Und Admont ist ja eigentlich fast geteilt.
1: Ja.
0: Wobei die meisten waren auf der russischen Seite. Auf welcher Seite warst du?
1: Ja. Komau, das ist die Russenseite.
0: War die Russenseite.
1: Ja, das heißt.
0: Und du warst damals, kann man sagen, 10 Jahre.
1: 10 Jahre, ja.
0: Und dann ist wie weitergegangen? Du hast also gesagt, du bist ausgeschult nach der Hauptschulzeit.
1: Ja. Ich muss ein bisschen zurückgreifen bei der Schulzeit. Es war mein liebstes Fach, war wie schon Zeichner.
0: Aha.
1: Auch vor Schulbeginn war der Bleistift wichtiger. Da habe ich lieber zeichnet, wie einmal lernen, auch schreiben lernen.
0: Ja.
1: Das ist mir auch bis heute geblieben, dass das mein liebstes Hobby geblieben ist.
0: Ja. Du bist da jetzt sehr bekannt.
1: Wir
0: reden jetzt von Eigentum, du bist mittlerweile noch Eigentum gewesen und du bist da sehr bekannt und vor allem als Aquarellmaler sehr bekannt, Hans. Aber ich habe in deinem Buch gesehen, weil du jetzt Zeichnen sagst, dass du ein wunderbarer Zeichner bist. Also ich habe da Federzeichnungen drinnen entdeckt in dem schönen Buch, das du mir da zur Verfügung gegeben hast.
1: Ja.
0: Und Bleistiftzeichnungen, Porträts, Akte. Also du hast eine wunderbare Fähigkeit zu zeichnen. Und daraus ist dann später noch das Malen geworden. Okay, jetzt habe ich dich unterbrochen. Okay, also wie ist das weitergegangen beruflich jetzt, nach der Schule?
1: Ja, ich habe nicht recht gewusst, wo es eigentlich. ich war eigentlich vorgeschlagen worden, ob ich auf die Kunstgewerbeschule Graz, weil das Zeichner eben mir gelegen ist. Aber das war, ich war mit Schwierigkeiten, göttlichen Schwierigkeiten verbunden.
0: Das war damals auch nicht jeder leisten können, das ist klar, gell?
1: Und es war noch ein Tischler, hat mich angesehen, das war aber keiner recht frei in der Umgebung. Und bin mit 15 zu die Holzknechtenstift abend.
0: Ah, ja, ja.
1: Da bin ich natürlich bis 1966 geblieben. Habe ich dann eigentlich ein wenig verändern wollen.
0: Ja.
1: Bin zum Malermeister Florian Holzmann gegangen. Froh, ja, der braucht eh einen. Er ist lange gewesen, war über gleich 2 Jahre. Ich hätte gern gelernt, aber das hat ihn nicht angesehen. Leute. Mhm. Man braucht halt keinen Gesellenbrief, hat er gesagt, die Zeit ist. Ja.
0: Ja, ja.
1: Und die haben nachher gesagt, dass ich eigentlich noch ohne Papier da stehe.
0: Ja, ja.
1: Ich musste wieder verlassen und bin 59 dann nur einmal ins Holz gegangen.
0: Ja, ja.
1: Hab dann also vorher schon meine Frau kennengelernt, haben 59 geheiratet.
0: Ja, ja.
1: Und dann habe ich beschlossen, weg von Holz, irgendwas anderes. Und da ist mir nachher die Bahn eingefallen und haben am 4. Jänner 60 bei der Bahn angefangen.
0: Okay.
1: Es ist zwar auch nicht leichter gewesen, Holzknecht ist eine starke Arbeit,
0: ja.
1: Aber ich war noch ein Lokheizer, ich war noch einer der letzten Lokheizer entsetzt.
0: Ja.
1: Ich hat sich dann aufgehört und ich sollte der Innendienst, das ist Drahtscheiben, Oberharz und so Sachen.
0: Wie lang sind die Dampfloks überhaupt gefahren?
1: Na ja,
0: ich
1: war
0: in den 60er Jahren, glaube ich, noch
1: schon mal. Ja, in den 60er Jahren hat es aufgehört.
0: Und du warst der Harzer. Also,
1: ich war ein Harzer.
0: Das ist aber auch eine ganz schön harte Geschichte,
1: ja,
0: oder?
1: Wenn du zuerst Holzknecht warst, ist das nicht gar so.
0: Aha. Nein. Ja, ja, ja. Beides.
1: Man hat auch eine kleine Prüfung gemacht, ins Magazin rein.
0: Ja.
1: Später noch einmal eine Fachprüfung.
0: Ja, ja.
1: Und wie eigentlich so im
0: Magazinbereich. Deine Frau, hast mir was Lustiges gesagt, ich hätte gerade so lachen müssen, die hat 4 Männer geheiratet mit dir, oder?
1: Ja, ja. Also sie hat mich als Maler kennengelernt.
0: Ja.
1: Als Holzknecht 59 hat sie mich geheiratet.
0: Aha.
1: Und hat sie etliche Jahrzehnte mit einem Eisenbahner leben müssen. Und setzt eigentlich etliche Jahrzehnte mit einem Pensionisten.
0: Ja.
1: Das ist mir leider 22
0: ja,
1: gestorben.
0: Ja, ja. Ja, also sie ist jetzt vor 4 Jahren gestorben. Ja. Aber das ist eine nette Anekdote. Ja. Apropos Anekdoten. In der Schulzeit warst du schon ein herausragender Zeichner, hast du mir erzählt. Und jetzt hast du mir da eine Anekdote auch in unserem Vorgespräch erzählt, wie es einem da manchmal so geht, wenn man sehr gut ist im Zeichnen.
1: Ja, es ist mir gegeben gewesen, das Zeichnen, auch von der ersten Klasse Volksschule bis zu der letzten Hauptschule.
0: Mhm.
1: Und natürlich, so, ich war so mittelmäßiger Schüler, ich bin so mittendrin geschwommen, weil Zeichnen ist aber sicher noch eins gewesen.
0: Ja, ja.
1: Religion sicher noch eins. Betragen ein Dreier.
0: Oje.
1: Ja, macht nichts. Aber in der Hauptschule, bei der Fachlehrerin Landl, wo sie das Zeichnen gehabt
0: hat, halt das.
1: Da habe ich dann eigentlich habe mich nicht so gut eingehaut bei ihr.
0: Ja.
1: Es war eine Idee für die Frau Landl, dass sie die Kinder haben müssen Figuren zeichnen, Faschenfiguren.
0: Aha.
1: Und wenn so was gekommen ist, habe ich irgendwie her müssen.
0: Ja.
1: Das Blatt ist da schon aufgekommen auf dem Tisch. Schnell skizziert und oben. Es ist natürlich auch auf der Jausen dabei gewesen, Fleisch und keine Wurst, von Seidel, von Beck, von Sömme. Ich habe es gar nicht umsonst getan.
0: Aha. Also du hast den anderen geholfen immer.
1: Ja.
0: Ja.
1: Und das war noch und zur Forschungszeit, dass sie sich eingebildet hat, die Frau Fachlehrer. Froschelfiguren zeichnen. Und ich habe gesagt, ich zeichne schon was, aber der Winnetou gehört mir. Keiner darf ein Winnetou. Und so ist es auch gewesen. So, ich zeichne, Blätter für Blätter. Ich habe gerade mein Winnetou angefangen.
0: Ja, ja.
1: Blätter abgeben.
0: Oh.
1: Tschicho, ja. Ich habe einen Kopf erst fertig gehabt.
0: Ja, ja.
1: Die Blätter sind an der Wand mit Reißzwecken
0: geheftet worden.
1: Ja, hat sie gesagt. Immer der gleiche Zug und der Schicho wird mit seinem Winnetou nicht fertig. Und das Endergebnis war, dass ich beim Halbjahrzeugnis einen Fünfer gekriegt habe.
0: Im Zeichnen hast du einen
1: Fünfer. Im Zeichnen, ja. Es wird kein Schüler, der was beim Zeichnen einen Fünfer gekriegt hat. Aber ich habe es geschafft, weil es beste Zeichner.
0: Ja, das war so ein bisschen neidig, die Frau Lehrerin, oder?
1: Es war ja nur ein, was auch nicht so für mich noch gesprochen hat. Hinter mir, Erdelsweiger Kurt, der schlechteste Zeichner.
0: Dass du an die Namen noch so erinnerst, ist ja spitze.
1: Ja. Wieder von der Fachlehrerin Figuren, Fegel, Viecher, von Lehrmittelzimmer, anzeichnen oder malen.
0: Ja.
1: Er versucht ein Wellensittich.
0: Ja.
1: Sie sieht da, dass da nichts wird. Hilft ihm.
0: Ja.
1: Ja, sie hat ihn verhaut. Und er fällt nicht so sein. Mei, hat er gesagt, das hätte der Schicho besser können. Ja. Das hätte sich heute nie gezogen sollen.
0: Ja.
1: Das war für mich kein Plus.
0: Das war der Grund für den Fünfer dann irgendwie, gell? Ja, Hans, danke. Jetzt werden wir Musik spielen. Gell? Aber die wunderbaren Erinnerungen, dass du uns die noch so erzählen kannst, ich bin ganz happy. Ich habe noch einmal die Brautlein vorgesehen, und zwar das Titel Bur von Mutter Natur passt, glaube ich, zu dir und zu deinem Leben ganz gut.
1: Ja,
0: Bur von Mutter Natur.

0: Uhr von Mutter Natur von der Gruppe Bordlan war das. Wir sind in der Sendung Künstlerporträt von Erik Lechner und bei mir zu Gast ist heute der Hans Schicher, der Maler Hans Schicher aus Aigen. Hans, wir haben über dein Leben ein bisschen geredet im letzten Blog und jetzt, du bist ja besonders, würde ich mal sagen, und in diesem Buch, das ich von dir da angeschaut habe, es sind so viele Aquarelle drinnen und du bist eigentlich ein ganz bekannter, in der Gegend hier ein ganz bekannter Aquarellmaler. Wie bist denn du, wir haben schon über dein Zeichentalent gesprochen, wie bist denn jetzt zum Malen eigentlich dann gekommen?
1: Ja, bis 1978 habe ich hauptsächlich eben Federzeichnungen, Öl malen, solche Sachen, Kalligrafie. Und da hat sich so ergeben, dass der Siegfried Schwab, ein Künstler, Kurse angehalten hat, was ich durch Zufall erfahren habe. Aquarell, das hat mir vorher nichts gesagt.
0: Übrigens, da haben wir was gemeinsam.
1: Ja.
0: Das Siegfried Schwab habe ich, hab ich auch besucht.
1: Er war ja ein brillanter, wie soll ich denn sagen, ein Kursleiter.
0: Ja, ja.
1: Wirklich, der was dir geholfen hat, weil du bist ein kompletter Einsteiger in dem Sinn gewesen.
0: Ja, das war für Anfänger, ne?
1: Ja, komplett Anfänger. Ja. Dass du wirklich nicht gewusst hast, wie du dich das überhaupt jetzt hinbringen, weil wie ist das anders?
0: Naja, ich kann dich da gut verstehen, weil ich habe das eben probiert auch beim Siegi Schwab damals vom Orderkammerkurs.
1: Ja.
0: Und ich habe gesehen, ach, das ist schwer. Nicht? Also ja. Du kannst nicht die Form übermalen. Du musst einfach die Farbe nebeneinander hinstellen, ja, du musst wissen, Nase in Nase, du musst wissen, wie du anfängst, du musst wissen, was du auslässt. Und das ist was, wo mein Naturell also nicht unbedingt hingegangen ist. Also ich bin eher der Drübermaler und ich bin auch viel zu bunt, glaube ich. Aber erzähl ein bisschen was von Aquarellmalen, Hans.
1: Naja, das hat mich aber so schnell gepackt eigentlich. Das hat mich so interessiert. Er war natürlich auch einer, der wo es der Albe beigestanden ist, man da gesehen hat, dass das ein bisschen schief geht, dass er gesagt hat, darf ich es ein bisschen verhauen?
0: Ja, ja.
1: Und hat wieder einfach so ein Verhau, wo es
0: ausgebracht hat.
1: Hat es gewusst, aha, so muss es da. Es dauert eine Zeit, bis du halbwegs sicher im Aquarell bist.
0: Ja.
1: Direkt auslernen wird man Aquarell wohl nicht recht können. Es ist zu umfangreich in der Technik, in der Beherrschung, dass du auf einem gewissen
0: Niveau
1: Standpunkt bleibst.
0: Das ist auf der einen Seite ist es gut, weil es schnell gehen muss.
1: Ja.
0: Du kannst nicht tagelang darum arbeiten.
1: Nein, Aquarell. Nicht.
0: Auf der anderen Seite ist es verhaut. Dann kannst du es wegschmeißen. Nicht? Also,
1: ja, es gelingt.
0: Du musst wissen, was du aufhören musst.
1: Es gelingt schön.
0: Ja, ja. Wie ist denn so, wenn ich jetzt für die Zuhörer, wie ist denn ungefähr, was sind ungefähr die Schritte, wenn man so Aquarell angeht? Jetzt, ich weiß nicht, ob man das jetzt.
1: Ja, es kommt aufs Motiv auch drauf.
0: Ja.
1: Es ist halt zum Beispiel eine Landschaft. Ich fange halt oben an.
0: Also immer von oben an.
1: Der Himmel von oben nach unten.
0: Ja, ja, ja.
1: Und da ist natürlich auch wegen Nase in Nase malen. Es schaut aus, wenn man es nur Nase in Nase malen soll.
0: Ja, ja, ja, ja.
1: Ist ein Blödsinn eigentlich.
0: Ja, ja.
1: Weil wie der Wolfgang Baxreiner, der wird nicht nur Nase in Nase malen.
0: Ja, ja.
1: Oder der Compton.
0: Ja.
1: Und die, weil man es Berge malst, fängst du mit einem nassen Papier nichts an. Das ist ja Wurst nachher. Ja, da. Ja. Einmal musst du so da und einmal so. Du musst wissen, du Nas und wenn du die Druck aufsetzt.
0: Genau. Auf der einen Seite ist die Stimmung natürlich bei Nas und Nas gut, nicht? Aber die Kraft, die Farbkraft, die kriegst du natürlich. Und dann erst einmal, wenn es da trockener wird,
1: Passagen. Was der Unterschied ist auch zwischen Öl und Aquarell, dass du in Grundnummer Aquarell für Licht auf Dunkel musst und beim Öl verkehrt.
0: Ja,
1: dass du beim Öl die Lichter, wie man sagt, die hellen Punkte zuletzt aufsetzt.
0: Ja, ja, ja.
1: Und beim Aquarell musst du jetzt schauen, entweder du sparst es aus, weil Weiß gibt es beim Aquarell, musst echte Aquarelle haben willst, gibt es kein Weiß.
0: Ja.
1: Da ist das Papier, das Weiß.
0: Ja.
1: Oder du nimmst eine Maskulatur, zum Aussparen, die was du übermalen, ausruppen, übermalen kannst.
0: Dann so schöne Winterbilder, wie ich bei dir im Buch gesehen habe.
1: Ja.
0: Hans, also da ist natürlich wirklich, du hast praktisch von vornherein das Weiß einkalkuliert.
1: Ja.
0: Und was mich auch so fasziniert, aber da kommt deine zeichnerische Fähigkeit natürlich schon auch zum Tragen. Das heißt, da muss schon als Skizze her ein bisschen, oder?
1: Also ich mache hauptsächlich schon das Wichtigste, Skizze immer.
0: Mhm.
1: Einen Baum brauchst du nachher nicht skizzieren, den kannst du nachher schon auf.
0: Ja.
1: Aber wenn du heißer oder was, den musst du schon vorher skizzieren.
0: Okay.
1: Für andere Sachen, weil, der Himmel gibt es ja so. Der Himmel und Wasser ist es dass da die Nosttechnik ein bisschen funktioniert.
0: Genau.
1: Und bei Berge und Architektur muss man in Trocknen bleiben, das ist auch klar. Du hast keine trockene Farbe, du hast ziemlich wässrige Farbe, die was aber schon einen Farbkörper drei hat, das es ausgibt. Und mit dem kannst du auch schön locker malen.
0: Ja, du musst ja ein Gefühl haben dafür, wenn du so eine Stimmung malst, nicht? Himmelstimmung zum Beispiel, weil das verrinnt ja dann. Nicht?
1: Ja.
0: Also zuerst das Nas und dann setzt die Farbe ein. Nicht? Naja, ich, übrigens, Siegfried Schwab, ich erinnere mich daran, ne, der hat immer seine Bilder aufgehängt.
1: Ja.
0: Und dann die Kursteilnehmer sind drin gesessen, wie in der Schule, und haben die Bilder abgemalt. Ne?
1: Ja, so haben wir gelernt bei ihm.
0: So haben wir gelernt. Und dann ist er gekommen und hat seine Ätzis dazugegeben.
1: Ja, weil
0: ich habe noch ein paar daheim, die ich damals bei ihm gemacht habe, da habe ich eigentlich eh nicht mehr aquarelliert. Okay, war schön. Und ich habe es kennengelernt, sagen wir so. Ich bin dann in eine andere Richtung gegangen. Nicht? Aber schön, wenn man so ein Meister des Aquarells wird.
1: Ja.
0: Wirklich. Du, Hans, ich wollte noch fragen, du hast nämlich ein Musikinstrument gespielt, hast du mir erzählt?
1: Ja, die diatonische, steirische.
0: Ja.
1: Ja.
0: Ja.
1: Ja. Die habe ich auch selber gelernt, glaub.
0: Ah, ja, ja.
1: Mein Nachbarbub, der hat eine zweieinhalbjährige Reihe gekauft und hat bei seinem Cousin gelernt.
0: Ja.
1: Und da haben wir so angeschaut, wie der greift.
0: Ja.
1: Ich habe noch einen selber eine gekauft, eine dreireihige Stachelharmonie.
0: Heute geht es spielen nicht mehr, gell?
1: Ja, nein, heute.
0: Ja.
1: Ja.
0: Die Finger werden nicht mehr mitmachen.
1: Nein, geht es nicht mehr um das. Es sind die zwei Schultern sind ein bisschen beleidigt.
0: Und
1: aber das macht nichts.
0: Was habt ihr denn so gespielt oder was hast du denn gespielt? Also du hast ja damals in einer Band gespielt, hast du mir erzählt.
1: Ja, ein Trio.
0: Ja.
1: Das war Harmonika, Klarinett und ein Bass. Das war das so, wie das Edler-Trio. Wir haben ja hauptsächlich das Edler-Trio von Hönigsberg da in Mürztal.
0: Die
1: ersten Edler-Trio.
0: Ja.
1: Da haben wir die meisten Stücke nachgespielt.
0: Ja, ja. Das ist jetzt ein Stichwort, Hans, für die Musik, gell? Weil ich wäre jetzt, für dich speziell habe ich herausgesucht, das Edler-Trio mit dem Kirtagslandler.
1: Ja.
0: Okay, das spielen wir jetzt.

0: Das war das Edler-Trio mit dem Kirtox-Landler. Bei mir ist heute der Hans Schichow, Kunstmaler aus Eigen im Enstal zu Gast in der Sendung Künstlerporträt. Hans, wir haben gerade in der letzten Block haben wir über die Aquarelltechnik gesprochen, denn das ist wirklich die Königsdisziplin, kann man fast sagen, beim Malen. Und du hast aber, wie gesagt, gerade aus deiner zeichnerischen Begabung und Fähigkeit, du hast so viele verschiedene Sachen gemacht. Zum Beispiel habe ich gesehen, dass du auch Schriften gestaltet hast, zum Beispiel Urkunden. Und du warst tätig, du hast nicht nur für dich selber gemalt, sondern du hast auch Kurse gegeben. Welche Kurse und was war so deine Tätigkeit, auf die du zurückblicken kannst, Hans?
1: Ja, wie ich da die Kurse beim Schwab gemacht habe, die Aquarellkurse,
0: ja,
1: sind sie eigentlich zu mir gekommen, ob ich nicht auch so Anfängerkurse halten konnte. Gerade für Anfänger, dass sie irgendwann mal ein bisschen Ahnung haben, ja, von der Malerei.
0: Ja, ja.
1: Und die haben auch vorher, wie gesagt, zeichnet und in der Kalligrafie gearbeitet und haben auch über Kalligrafie ein bisschen, gerade nur so viel, dass sie haben den Wunsch gehabt, ein Oster- oder Weihnachtskarten mit der schönen Schrift machen.
0: Das, ja, ja.
1: Die sind noch so Kurse gewesen, dass sie mal eine schöne Schrift gelernt haben. Das war das auch.
0: Ja.
1: Auch es sind Federzeichnungskurse noch da, die haben sie auch gerne angenommen.
0: Ja.
1: Auch Öl, weniger noch.
0: Hast du das jahrelang angeboten, diese Dinge?
1: Eigentlich fast 30 Jahre.
0: Ah, nicht schlecht.
1: Ja. Und nachher zu 80% Aquarellkurse.
0: Hast du auch über die Volkshochschule mal was angeboten, Hans?
1: Nein, eigentlich
0: immer. Immer privat.
1: Ja, privat, ja, klar.
0: Ja, also was war da alles? Schriftkunst, ja, also Kalligrafie?
1: Kalligrafie. Federzeichner,
0: ja.
1: Kohle, ja, das da eine, kennen wir es auch ein bisschen.
0: Und, also
1: und Aquarell halt, das war das Hauptding.
0: Ja.
1: Weil ich selber auch zu 80% noch Aquarelle mache.
0: Ja.
1: Und ich muss mich schon sehr zusammenreißen, dass ich mal ein Ölbild wieder einmal mache.
0: Naja, ist ja ganz was anderes. Ne?
1: Ja,
0: aber ist vielleicht gerade der Reiz.
1: Also, ist die interessanteste und auch die schwere Technik ist Aquarell, das fordert mehr.
0: Ja. Du warst, was ich jetzt auch weiß, du warst ja in der Theatergruppe in Eigen.
1: Ja, die hat eigentlich in 1978 hat der Blank, also der Maruit Isidor, mit dem Theater hat er gesucht, dass er wieder ein Theater anfangen will. Und die haben gesagt, ja, ich helfe dir dabei noch.
0: Das ist da in der Volksschule gespielt worden, dann immer, glaube ich, gell? Auf der Bühne.
1: Ja. Und so haben wir praktisch für 78 hat er mit den Nullerl, das ist jetzt so ein kritisches Stück, nicht von
0: Karl Marais.
1: Ja, ausgerechnet das hat er sich einbildet.
0: Ja.
1: 19 Mitwirkende, gell? Ich war der Quatschen, der Dickschelle, die Bauer, die Marschhändl, Anita, mein Tochter, die Gabi.
0: Ja, die Anita, mein Gott, der Lehrerkollegin von mir, über lange, lange Jahre, ja.
1: Und haben wir dann die in 80er Jahren, die ist noch und aufgeführt, aber ich habe Monate vorher mit der Bühne zu tun gehabt. Das ist ein Fünfakter und hast vier volle Bühnenbilder gebraucht, die muss man erst alles herrichten haben müssen. Wir haben nichts gehabt.
0: Ja.
1: Das Grundstück, wie machen wir das? Wir haben die fast bei jedem Akt die Bühne gewechselt.
0: Ja.
1: Aber das haben wir so eingerichtet, dass sie in 10 Minuten umgestellt war.
0: Ja. Also du warst der Bühnenbildner praktisch für die Gruppe.
1: Ja, weil ich da.
0: Und der Maler.
1: In Schiessl Hans, den muss ich auch erwähnen, der Wolkenwirt, der Verstorbene, das war ja ein guter Helfer, ein exzellenter Maler. Das war eine große Hilfe.
0: Ja.
1: Er hat nachher da, das was ihm besonders gelegen ist, die Geräuschkulisse rübergehabt.
0: Ja, ja, ja.
1: Damit haben wir ganz gut zusammengearbeitet.
0: Ja. Ja. Jetzt haben wir eh schon.
1: Ich habe natürlich 27 Jahre.
0: 27 Jahre.
1: Mal.
0: Das heißt, du hast das Malen, du hast die Musik und jetzt haben wir auch noch beim Theater spielen. Da sieht man, was du für ein künstlerischer Mensch bist.
1: Blieb ist mir das Malen noch.
0: Ja, ja, ja. Du hast mir eine Anekdote erzählt von deiner Theaterzeit.
1: Ja.
0: Das hätte ich gern, dass du das da im Radio sagst.
1: Die Mädel Heidi, wo es das eben noch Schwarzkugel geheißen hat, ist am Anfang so eine Theaterspielerin,
0: ja,
1: hat den Helmut Strunz von Radio Steiermark auf der Covid und der hat uns interviewt auf der Bühne rum.
0: Aha.
1: Ja. Ich sehe dort oben an, die Lehrer Strubi, sie hörte, weil die war ja Regie.
0: Ja.
1: Ja, wie fürs Bühnenbild und da hat auf so einen jeden ausgefasselt. Ja, und als Hintergrund habe ich den Grimm ziemlich groß umgehabt, weil das haben wir bei einem Theaterstück das Loch in der Wand gebraucht und das ist noch hängen geblieben.
0: Also der Grimming war das Hintergrund.
1: Der Grimming, ja. Und da fragt er, wer das malen hat. Ja, sag ich, da bin ich zuständig. Ach so, oder so, sind Sie Maler? Nein, das ist schon Kopi. Oh, und verkaufen Sie auch Bücher?
0: Ja.
1: Ja, man denkt, das ist schon ein Blödsinn, weil ich schreibe das, so kommt eh nicht. So wie ich, die muss was werden, die verkaufe ich. Und die muss nichts werden, die gehört den Verwandten, die muss ich nicht leiden mag. Aber es sind noch ein paar Anrufe gekommen, zu welchen Gattungen das gehören bei den Verwandten. Ja, es ist eigentlich mit Humor aufgekostet.
0: Ja, aber das ist in der Sendung gekommen.
1: Ja, das ist gekommen. Der hat keinen Film auslassen.
0: Ja. Okay, okay. Na Hans, du hast einige lustige Sachen jetzt auch schon zum Besten gegeben. Und ich werde jetzt die nächste Musik ansagen, gell? Und zwar ist es der Klaus Trabitsch aus der Dufter Berge, O wenn die Seins heißt es. Klaus Trabitsch.

0: Ja, durch das, dass ich jetzt der Lange bin,
1: ja.
0: Ich brauche ja Beschäftigung. Früher war ich in Keller und habe irgendwas bastelt.
1: Ja.
0: Das geht jetzt leider nicht so, aber das Malen ist mir geblieben. Und das wird mir so lang, dass meine Augen,
1: ja.
0: Der Verstand und die Hände dann,
1: ja.
0: Wie ich malen.
1: Schön, ja.
0: Ja.
1: Ja, ja.
0: Es werden natürlich dann vielleicht öfter vor Haus sein, wie gerade bei der Aquarell passiert, das ist am leichtesten.
1: Ja.
0: Aber da habe ich auch einen Ofen und die sind dann, die was nicht werden, Ofenaquarelle.
1: Ofenaquarelle.
0: Ja, passiert öfter, weil Verzeichnung ja. Oder Aquarelle, ja, da darf ich schon 3 Jahre schreiben.
1: Ja, du.
0: Aber das ist wurscht.
1: Völlig klar, gell?
0: Ja, das macht nichts.
1: Ja, ja.
0: Nein.
1: Nein, aber diese Tätigkeit ist was Schönes, oder?
0: Ja.
1: Man, die erfüllt ja. Einen. Da spürt man was dabei, denke ich mir, nicht?
0: Da bin ich Herrgott eigentlich dankbar, dass er mir die Gabe gegeben hat.
1: Ja. Also ich glaube, mir geht es zum Beispiel beim Fotografieren jetzt so.
0: Ja.
1: Wenn ich jetzt irgendwo unterwegs bin, aber jetzt nicht, damit ich halt irgendeine Landschaft fotografiere, sondern ich suche immer die Details.
0: Ja.
1: Also nicht die Details, ich suche den Ausschnitt. Und ich suche das künstlerische Moment in dem Ausschnitt. Und da kann es mir passieren, so wie zum Beispiel, die Ausstellung in Tirol hat geheißen 2500 Meter, Kunst auf 2500 Meter, oder 2500 Meter Eingang zur Kunst oder so irgendwas. Jedenfalls, da bin ich stundenlang versunken, kann man sagen, in mir. Ich habe mich ganz selber gespürt und ich war auf einer, wie auf der Jagd. Und das war halt mit der Kamera, wobei es dann dort nicht aus ist mit der Kamera, sondern dann geht es am Computer weiter. Und das stelle ich mir beim Malen auch so vor, dass es nicht nur die Hand ist und das Auge, nein. Sondern da geht es herunter in die Gegend, wo das Gefühl daheim ist. Ne? Und da taugt man, das taugt einem dann halt wahrscheinlich total. Ne? Und da ist man ganz Mensch und man ist ganz bei sich selber.
0: Ja, sicher. Weil zum Beispiel beim Malen, ich bin ein Naturmaler mehr.
1: Ja.
0: Und ich in die Natur rausgehe.
1: Ja.
0: Ich schaue ja anders wie einer, der wo es dort die Schallglocken
1: ja.
0: Beiderseits hat, der
1: ja,
0: geht
1: ja.
0: Durch. Ich sehe irgendwas, das was mich ja. Fasziniert, weil ich mich eventuell malen.
1: Ja.
0: Ich habe eine in der Malkurs gehabt, die Inge, weil die ist ja wenig zuerst verzogen gewesen. Und dann sagt sie, du, wenn ich jetzt mit meinem Hund spazieren gehe, jetzt schaue ich mal, ah gut, wie konnte ich deinen Baum malen? Und ich sage, jetzt sind die Scheitlocken weg. Jetzt,
1: ja, ja,
0: jetzt
1: ja.
0: Siehst du die Natur anders.
1: Ja, ja, ja,
0: ist
1: ja.
0: Bei Musik nicht anders, der was ja. Ein Instrument spielt, der wird ein bisschen anders losen.
1: Ja, ja.
0: Der hört das anders.
1: Ja, ja, ja. Ja, ja, ja, das kann ich mir gut vorstellen. Hans, ich frage dich jetzt eine Frage, die ich jedes Mal in der Sendung stelle, nämlich ganz allgemein. Was sagst du, wenn du die Frage hörst, was ist Kunst?
0: Naja, die Kunst, das ist eigentlich ein alter Spruch, die liegt im Auge des Betrachters. Und das kann man sich so vorstellen eigentlich, der was sich da einleben kann. Der sieht das ja anders
1: wie
0: einer, der was das eigentlich so vom Blickwinkel her betrachtet.
1: Ich verstehe es so, dass die Kunst eigentlich dann erst eine Kunst wird, wenn es jemand entdeckt. Nicht?
0: Ja, vor allem.
1: Wenn sie jemand berührt.
0: Ja.
1: Wenn jemand das so aufnimmt, dass er sagt, wow, das fasziniert mich.
0: Ist
1: ja. Habe ich das richtig verstanden?
0: Ja.
1: Ja, es gibt so viele verschiedene Faktoren, nicht? Die ich schon gehört habe bei dieser Frage. Aber danke für diese,
0: bitte sehr.
1: Für diese Antwort, Hans. Ist jeder Mensch ein Künstler? Hat da jeder diese Begabung?
0: Jeder hat irgendeine Begabung.
1: Ja.
0: Manche entdecken sie erst, wenn sie vielleicht angestoßen werden.
1: Ja.
0: Ist beim Zeichner genauso?
1: Ja.
0: Der Kind denkt für ein möchte zeichnen lernen oder malen lernen. Es gibt da die, was nachher erst durch

0: ich durch den Umstoß
1: ja.
0: drauf kommen, dass sie es können.
1: Ja.
0: Es gibt nur, die werden es nie erlernen.
1: Ja.
0: Oder wir können es was anderes.
1: Ja, ja.
0: Irgendwo steckt in an jeden.
1: Ja.
0: Nur jeder entdeckt über sein Talent.
1: Ja, oft ist es Angst davor, ne?
0: Auch.
1: Dass man was, dass man das nicht gelingt.
0: Ja.
1: Nicht?
0: Ja.
1: Und oft wird man verbildet im Laufe des Lebens. Ich denke jetzt an die Kinder, ne?
0: Auch, ja.
1: Weil eine Kinderzeichnung ist was Wunderbares,
0: ja,
1: was kann was Kreatives sein.
0: Ja.
1: Bis die ersten Erwachsenen kommen und sagen, na, Moment, das Haus muss da so zeichnen, gell?
0: Ja.
1: So wie das alle zeichnen. Und dann ist vorbei mit der Kunst. Nicht?
0: Ich habe ja mit Kindern zeichnet, aber
1: ja.
0: Die haben nicht zeichnen wollen, dürfen,
1: ja.
0: Wie es wollen haben.
1: Ja. Ja,
0: das keine ist Korrektur.
1: Das ist gut. Das ist gut.
0: Darfst nicht bei Kindern.
1: Ja, ja.
0: Die müssen frei gestalten können.
1: Schön, schön. Hauen Sie mal da ein Stichwort, was sagst du dazu, weil wir gerade beim Philosophieren sind, Kunst und Geld?
0: Naja, irgendwie kann ich da konkrete Antwort geben.
1: Kannst du nicht mehr so mitreden, weil bei dir, deinem Fall, war das nicht im Vordergrund, das Geld?
0: Nein, eigentlich nicht.
1: Da hat sich viel verändert, leider.
0: Ja.
1: Heute bestimmt oft das Geld, aber da wird man zu weit kommen, wenn man das jetzt...
0: Wo man noch alleine noch und an die Kunst zweifelt.
1: Ja, ja, ja.
0: Durch die Preise.
1: Ja, und was die Leute natürlich verunsichert.
0: Ja.
1: Das sagen, wieso zahlt denn der so viel Geld für das, nicht?
0: Ja, weil es wird.
1: Ja. Was ist... Mit abstrakter Kunst, Hans, weil du bist doch gegenständlicher Maler. Wie stehst du zu abstrakter Kunst?
0: Ja, ich habe es schon da mal müssen,
1: ja.
0: Was mich wenig interessiert hat.
1: Ja.
0: Nicht alles interessiert mich davon.
1: Aber
0: es sind Sachen, was schön sind.
1: Gibt es Bilder, die dich faszinieren?
0: Ja. Oh, ja.
1: Aber man nicht erkennt, was es ist.
0: Ja. Es ist eigentlich so, es sollte irgendeine gewisse Aussage sein, genau wie bei der Musik,
1: dass
0: bei mir halt schon melodisch sein soll.
1: Ja, ja.
0: Was in der Moderne oft nicht mehr da ist.
1: Ja, also man kann ja schwer beschreiben. Nicht?
0: Ja.
1: Man kann sagen, spannend, man kann sagen Harmonie,
0: ja.
1: Man kann sagen Faszination.
0: Ja.
1: Und das ist natürlich schon oft allein durch die Komposition und die kann abstrakt sein.
0: Ja.
1: Ja. Eventuell ein Bild, das immer irgendwo aufhängt. Und ich kann da nur sagen, jetzt als Galerist gesprochen, werden viel mehr abstrakte Bilder gekauft.
0: Ja.
1: Also wie gegenständliche momentan.
0: Ja.
1: Gell? Aber weiß ich nicht, vielleicht ist das nur ein Trend.
0: Nein, man's irgendwie, also es sollte schon ein wenig umsprechen.
1: Ja, ja, freilich, es muss einen berühren,
0: ja.
1: Es muss einen berühren und es muss einen faszinieren und dann kommt es noch dazu, es muss auch der Platz dafür sein.
0: Ja. Jetzt kann man ja die gegenständliche Malerei auch nicht mehr ansprechen.
1: Na genau.
0: Eben, das ist noch ein kleines Ansprechen sitzt.
1: Ja, ja, ja, ja. Okay, Hans, eine letzte Frage in dem Bereich. Wie sehr hängt der Künstler an seinem Werk? Gibst du deine Bilder gern her?
0: Je besser das gelingen, umso weniger gern gebe ich es her.
1: Okay, das verstehe ich. Das verstehe ich, Hans. Und jetzt werden wir die nächste Mal, und ich habe noch einmal das Edler-Trio für dich ausgesucht.
0: Ja, danke.
1: Und das Edler-Trio mit lustiger Schwagerin spielen wir jetzt.
0: Ja.

0: Sie hörten das Edler Trio, und zwar ist es das Original Edler Trio aus Hönigsberg. Ja. Die lustige Schwagerin war das. Ich komme langsam zum Ende der Sendung, das heißt, wir kommen zum Ende der Sendung, Hans Schicher bei mir zu Gast, und es geht daran, sich zu verabschieden auf der einen Seite, auf der anderen Seite möchte ich vorher noch auf eine, so wie du am Anfang der Sendung mitgeteilt hast, dass du bei mir in der Ausstellung sein wirst, jetzt schließt sich der Bogen. Und ja, ich möchte auf das drauf hinkommen zum Schluss. Es gibt am 18. September die Eröffnung der Ausstellung im CCW in Steinach mit dem Titel Der Berg. Insgesamt 11 Künstler und Künstlerinnen präsentieren, und zwar internationale Künstler und Künstlerinnen, präsentieren ihre Werke zu dem Thema Berg. Und du, Hans, bist einer von diesen 11. Ich bin auch einer, also dann bleiben noch 9 andere über. Aber es sind schon welche dabei aus Ungarn, aus Slowenien, aus der Ukraine. Also es ist eine internationale Ausstellung und auch aus der Umgebung. Ja? Weil das Thema Berg ist bei uns ein schönes Thema, würde ich sagen. Also liebe Zuhörer, bitte diesen Termin notieren, 18. September, 18 Uhr, Eröffnung der Ausstellung Der Berg. Wir werden da auch eine Musikformation haben, nämlich die Axis 3, oder Axis 3 heißen die, mit Sonja Axdorfer, Roman Schaffer und Matthias Kandolf. Die werden also diese Vernissage musikalisch begleiten. Ja, ich hoffe, wir sehen uns dann direkt im CCW bei der Ausstellung. Die Ausstellung wird bis November geöffnet sein bei Veranstaltungen. Hans, danke für deine Mithilfe und für deine Geschichten, die du erzählt hast. Hans.
1: Also Erich, ich danke euch schön, dass du schon vor ein paar Wochen gekommen bist und mich eingeladen hast, dass ich bei dir auch wieder einmal aufsteht. Das gefällt mir besonders.
0: Ja.
1: Dankeschön.
0: Ganz meinerseits, Hans. Gell? Und jetzt verabschieden wir uns dann da von den Zuhörern mit, was spielen wir denn eigentlich? Ah, ich habe gefunden, Kurtisane, daheim am Krimmer heißt das Lied.
1: Aha.
0: Ja. Und wenn es noch ausgeht, lassen wir das Edler Trio nochmal spielen mit Resch und Fesch.

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2: Grüß Gott, liebe Hörerinnen und Hörer von Radio Frequenz. Werner Rackl ist wieder unterwegs für euch am Liezener Bauernmarkt und wir machen wieder einen Rundgang und da lachen sie mich schon an, weil sie sich freuen, dass sie endlich wieder mal ins Mikrofon reden können. Grüß dich, guten Morgen. Ja, was hast du denn Gutes mit in deiner Fleischtheke?
3: Ja, ich habe verschiedene Aufstriche habe ich mit, dann eine Suppeneinlage, was jetzt bei dem Wetter vielleicht schon wieder passender ist. Dann ein kaltes Bratl, ein Gesöchts.
2: Da sehe ich gerade ein Schüdel, neu.
3: Gulasch? Ja, Gulasch, genau. Gulasch Soft und Gulasch-Suppen haben wir. Das ist schon fix fertig. Braucht man nur noch auf einmal. Genau, im Glasl ist das, genau. Braucht man nur noch warm machen und essen.
2: Dazu daneben die Knädel.
3: Die Knädel, genau. Kann man gleich eben Serviettenknädel oder Tirolerknädel, wo man noch ein bisschen Fleisch dazu braucht, nimmt man die Tirolerknädel. Ja, Bratl haben wir also von den verschiedenen Orten, also oder eben Gesöchts kocht, das was auch schon erst fertig ist.
2: Jetzt muss ich mal fragen, ich komme aus Oberösterreich, habt ihr gesurtes Fleisch? Ja?
3: Nein, das haben wir nicht. So wie ein Surbratl oder so sein kann man nicht. Nein.
2: Okay, aber nur mal,
3: ja. Ja, nein. Gell? Und oft haben wir eben noch verschiedene Speckarten oder Specksorten.

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1: Grüß Gott, liebe Hörerinnen und Hörer von Radio Frequenz. Werner Rackl ist wieder unterwegs für euch am Liezener Bauernmarkt und wir machen wieder einen Rundgang. Und da lachen sie mich schon an, weil sie sich freuen, dass sie endlich wieder mal ins Mikrofon reden können. Grüß dich, guten Morgen. Ja, was hast du denn Gutes mit in deiner Fleischtheke?
2: Ja, ich habe verschiedene Aufstriche habe ich mit. Dann eine Suppeneinlage, was jetzt bei dem Wetter vielleicht schon wieder passender ist. Dann ein kaltes Bratl, ein Gesöchts.
1: Da sehe ich gerade ein Schüdel, neu.
2: Gulasch? Ja, Gulasch, genau. Gulasch-Soft und Gulasch-Suppen haben wir. Das ist schon fix fertig. Braucht man nur noch aufwärmen. Genau, im Glasl ist ja. Das, genau. Braucht man nur noch warm machen und essen.
1: Ja, und dazu gleich daneben die Knädel.
2: Die Knädel, genau. Kann man gleich eben Serviettenknädel oder Tirolerknädel, ja, wo man noch ein bisschen Fleisch dazu braucht, nimmt man die Tirolerknädel. Ja.
1: Dann einiges an
2: Bratl. Genau, Bratl haben wir also von den verschiedenen Orten, also oder eben Gesöchts kocht, das was auch schon erst fertig ist.
1: Jetzt muss ich mal fragen, ich komme aus Oberösterreich, habt ihr gesurtes Fleisch? Ja?
2: Nein, das haben wir nicht. So wie ein Surbratl oder so Säck haben wir nicht. Gell, und oft haben wir eben noch verschiedene Speckarten oder Specksorten. Würsteln, zum Jausner, Hartwürsteln oder ja.
1: Wochenende soll es ja wieder besser werden, das heißt grün ist auch noch angesagt?
2: Ja, haben wir oder die Wochen hört es auch noch, die Grünsachen, die Kotelette, die Bauchschnitten und die Spieß. Wird wahrscheinlich das letzte Mal sein, dass man nachher kommt wieder die Blutwurst, Beinwurst und
1: ja, das Blutwurst.
2: Nein, aber wahrscheinlich nächste Woche, dass wir die oft
1: da
2: wieder haben.
1: Hier da in Obersteiermark die Blutwurst und dann nochmal die Breinwurst, was ist das?
2: Die Breinwurst, da ist Fleisch und Hirse, ist da gemischt.
1: Okay.
2: Ist auch zum Außerbraten und ja, und die Erdäpfelwurst gibt es oft.
1: Was
2: bevorzugst
1: du? Die
2: Breinwurst
1: oder
2: die? Nein, die Breinwurst, die, ja. Die Blutwurst, nein. Nein, nicht wirklich.
1: Blutwurst-Pestl ist
2: nein.
1: Das da in der Steiermark?
2: Wohl, ich sehe schon, freilich gibt es es. Aber ich bin nicht so der Fan davon.
1: Ja,
2: man muss nicht alles mögen. Genau.
1: Nein. Und ein Brot habt ihr auch.
2: Genau, wir haben ein reines Roggenbrot mit Sauerteig. Wird auch von uns selber gemacht. Ja.
1: Und
2: ist ganz Kernöl haben wir. Genau, Kernöl haben wir, Eier haben wir.
1: Ja.
2: Schnaps haben wir.
1: Das ist der Wahnsinn.
2: Ja.
1: Ganz. Wird
2: das fertig wird das sein? Ja, das wird sehr gern gekauft. Ja, gerade eben die, was allein sind, oder?
1: Ja, weil
2: für ein allein ein Gulasch machen, also das ist ja schon.
1: Das ist ein Kilo Fleisch und ein Kilo.
2: Genau, also das ist schon. Ja, ich meine, du kannst das eingefrieren, aber es ist halt auch nicht. Ja.
1: Gut. Danke dir.
2: Danke.
1: Tschüss,
2: bitte.
1: Ja, das war's vom Fleischstand und dann saßen wir gleich um. Vis-à-vis, das gute Gemüse, darf mich bei dir heute ein wenig unterstellen.
3: Ja,
1: heute sind die Jungen wieder da.
3: Genau, heute haben wir es mit dem Einsatz
1: also beim
3: Wetter.
1: Beim schlechten Wetter.
3: Ja, genau, haben wir die Karten gezogen. Kennst du welche, gell?
1: Ja, so was habt ihr denn kurz mit?
3: Hm? Wir haben heute einen ersten Endivien.
1: Ah,
3: wunderbar für die Jahreszeit. Jetzt ist es soweit. Ja, aber die erste über die ist ja leider ja, geschossen.
1: Der Vater erzählt, dass
3: das war zu heiß. Ja, das war zu heiß.
1: Ja.
3: Aber der ist jetzt tipptopp.
1: Ja.
3: So schön Mühe, nichts bitter.
1: Ist ja nichts bitter.
3: Überhaupt nichts bitter. Also von den her, wenn wer Alternative zum Grazer sucht, ist der Endivien.
1: Ja, weil ich meine, den isst man jetzt schon.
3: Ja, genau. Irgendwann ist einmal eine Sättigung, da freut man sich dann wieder was. Eine andere Schüssel Salat, genau.
1: Ja.
3: Dann haben wir wunderschöne gelbe Buschbohnen.
1: Ja,
3: gibt es auch in grün. Dann haben wir einen seit Sommerpause wieder einen Kohlrabi. Der ist auch tipptopp momentan. Die Paradeis, die gehen jetzt schon langsam dem Ende zu. Da wird jetzt schon immer weniger.
4: Sind schon rote Rüben?
3: Rote Rübe gibt es, genau, gekocht.
4: Gekocht, also, das ist super.
3: Das ist perfekt, die gehen super. Da kann man das Lot zum Beispiel fertig machen. In einer Tapperschüssel einer, der holt 2-3 Wochen dann im Kühlschrank. Oder wer sich die Arbeit auch tut, man kann es auch gern selber kochen oder pressen. Da gibt es rohe rote Rüben auch. Ja, genau.
4: Und Radieschen nach wie vor.
3: Radieschen nach wie vor, da haben wir noch genug. Also da kommt dann noch eine ganze Partie zum Ernten. Also wir haben radieschenmäßig sicher noch ein gutes Monat.
4: Und Krautsäge auch, Zapfuhr.
3: Kraut, ja, das ist ein Papa seine Arbeit, der tut das Krautschwarm, genau, das ist seine Sachen, das ist ein Braunschweigerkraut.
4: Von seinem Vater ist, ne?
3: Ja, genau, da ist er beschäftigt. Da ist er beschäftigt. Wissen wir, wo er ist,
4: das
3: ist
4: er, was er das tut.
3: Na, so ist es, sag ich schon ein bisschen rein. Sehr gut. Also von den her, wir schöpfen jetzt momentan wirklich aus den Vollen, ja.
4: Und wie ist für dich, wenn du wieder mal aufkommst zu uns?
2: Sehr schön, sehr schön.
4: Sehr schön.
2: Auch bei Regen, natürlich, natürlich. Wir sind gern bei euch da, wir gefallen uns immer wieder, ja.
4: Weil man das frühe Aufstehen ist schon schon.
2: Ja, nein, aber das bin ich gewohnt, das frühe Aufstehen, das habe ich vorher auch schon machen müssen und mit den Kindern. Ja. Wir müssen einmal über sechs ist Tagwache bei den Kindern und so.
4: Außerdem hat man einen Mann einmal auf der Seite, weil da kann er jetzt einmal, ich weiß nicht, wie lange fährt es, eineinhalb Stunden oder
2: was? Ja, da, ein bisschen mehr.
4: Ja, da kann er nicht aus, gell?
2: Nein, da muss alles aufhören, was ich so. Nein, da bleibt man nicht aus, das bleibt nicht aus, ne? Da kann ich die ganze Woche erzählen, was soll so.
4: Ja, dann mache ich von wieder.
2: So ist es. Das teile ich mal schön auf.
4: Die Themen?
2: Genau.
4: Naja, aber es ist auch schön, wenn man nicht laufen muss.
2: Nein.
4: Na ja, dann wünsche ich gut weiter in gute Geschäfte.
2: Dankeschön, danke.
4: Ciao, liebe Grüße daheim, gell? Ja, und dann gleich daneben hin. Vom Gemüse zum Obst.
5: Hi.
4: Hi. Ja, guten Morgen. Die Steigen sind gefüllt.
5: Ja, schaut gut aus, schaut oder? Gut schön aus, bunt. Ja, unsere Vitamine leuchten.
4: Die Birnen, da sind schon du, zwei Sorten, oder?
5: Ich habe drei Sorten. Die andere steht vorne im Regen, haben wir keinen Platz mehr gehabt. Okay. Also sind alles Birnen heuer umgespritzt, alles machen wir das. Wir haben die Williams da, wir haben die gute Luise. Und die Konferenzbeeren sind alle essfertig. Mhm. Dann gestern frisch gepflückt haben wir die Rubinett-Äpfel, sind schon da.
4: Ja, war das schon
5: da? Ja, das sind herrlich. Wir haben die Elster da, wir haben auch die Gala.
4: Wie der bei Schneewittchen, ne? So
5: musst aufpassen, wenn es angepasst, ja. Nein, sind wirklich schön, gell? Also heuern, wirklich die Farbe, auch der Geschmack heuern ist wirklich Siersalz, gell? Durch den Sommer, durch die Wärme merkst du schon die Qualität der Früchte, gell? Ich habe dann auch zum Beispiel gestern die Isabella Traum geschnitten, gell? Also das sind richtig süß und gut. Also,
4: richtig goldig schon.
5: Ja, voll, voll. Das sind echt gut. Dann Indianerbananen, erste Mal haben wir schon wieder mit, ja. Fein, diese Woche, letzte Woche haben wir es vergessen gehabt. Heute sind es da. Ah, gestern braucht alles. Also wirklich, es ist momentan die Hüllen für...
4: Und Zwetschgen.
5: Zwetschgen haben wir da, genau. Richtig große, aber aromatisch wirklich gut. Mhm. Pfirsich haben wir, Weingartenpfirsich haben wir da. Und ein paar die haben wir noch gelbe Pfirsich. Erbe gibt es noch ein bisschen und ein paar Schwarzbeer. Also es ist angerichtet. Es
4: die schönen Türgrenze hast du wieder mit?
5: Türgrenze haben wir wieder da heute, ja. Also das sind wirklich heuer, wirklich für No-Shiner-Bunken.
4: Ja, also wirklich bunt, also herbstlich.
5: Ja, mein Nachbarn, sie bin's wirklich so fest und kompakt, also die halten wirklich gut. Gell?
4: Ja, und dann hast du Fleisch, hast du
5: auch Händelfleisch haben wir auch wieder da alles, ja. Also ganze Händel im Ganzen. Dann Weidetruthahn, Schnitzeln haben wir da geschnitten, 4 Stück. Wir haben auch mariniert, haben wir da. Händelleber gibt es heute noch. Dann die Händelfilets, Haxeln ausgelöst. Und dann auch die Fertigsachen vom Händel, also Berner vom Huhn, Knabbernossi vom Huhn, Bratwürstel vom Truthahn, Leberkäse vom Händel haben wir auch da, gell, und Käsekreiner auch. Ja, lasst sich alles machen.
4: Also, verhungern muss keiner.
5: Verhungern bei uns nicht, einfach nur kommen und einkaufen, gell?
4: Ja. Danke dir, Pirti, servus. Ja, und dann gleich gegenüber, da werden schon gemacht. Die Kropfen, aber wir fragen trotzdem, guten Morgen, was hast du denn für Brot?
2: Heute habe ich ein neues Brot kreiert, ein Ölsattenbrot mit Nüssen, Leinsamen, Haferflocken, Sesam, Kürbiskernen und Sonnenblumen.
4: Wie ist von der Konsistenz?
2: Es grob oder hast du es fein? Nein, ich habe die Körner, die Ölsaaten sind im Ganzen und das Brot, also das Mehl ist sehr fein vermahlen dafür. Es ist mit einem Kochstück drinnen, es ist fein, saftig, steirisch.
4: Also es fällt nicht auseinander?
2: Nein, es fällt nicht auseinander. Nein, bei mir fällt nichts auseinander.
4: Ja, genau, weil das muss ich sagen, bei manchen Broten, wenn du das irgendwo in
2: fertigen
4: Sachen kaufst,
2: dann
4: hast du auf einmal fünf Teile.
2: Nein, haben wir nicht. Dann haben wir frische Salzstangerl habe ich heute gemacht, Nuss- und Mohnstrudel und ganz frisch Leberknödel und ein Schweinsbeischel mit Servettenknödel.
4: Schweins? Was ist ein Schweinsbeischel?
2: Ja, ein Beischel. Ja, Beischel, ja, und dieses Beischel ist vom Schwein, das ist... Okay. Vorgestern hat sich veredelt, unser Schwein. Und ja, Speisel besteht aus Lunge und Herz.
4: Wie hast du Speisel gemacht?
6: Klassisch oder hast du was Spezielles?
2: Nein, ganz klassisch, wie es Speisel gehört, mit Thymian und Oregano drinnen und natürlich den klassischen Servettenknödel dazu. Genau.
4: Und Kropfen gibt es wieder bei
2: uns. Und die Steirerkasskropfen gibt es natürlich auch wieder bei uns, genau.
4: Jawohl, also, Leidl und Kunz ja? Am Lützener Bauernmarkt, es wird alles schon frisch zubereitet. Ja, was Süßes hast du auch noch
2: gedacht? Ja, Nussstrudel, Mohnstrudel frisch gemacht, die Bauernkropfen, Rankerler und Nusskipferler.
4: Und das passt alles in diesen kleinen Wagen rein?
2: Ja, feinst säuberlich geschlichtet.
4: Und drei fesche Damen.
2: Ja. Die drei Damen vom Grill.
4: Die drei Damen. Ich wollte es nicht sagen, aber ihr habt es mir aus dem Mund genommen.
2: Das war halt da.
4: Ja, für dich, alles Gute. Ciao, für dich. Und dann schnell noch um ins Sisse lagern. Hallo, grüß dich. Was hast du Gutes mit?
7: Guten Morgen. Ja, eigentlich so wie endlich wie jede Woche fangen wir an Esterhasi. Pfirsich, Maracuja, Kastanienschnitte, Topfen Himbeer, Kardinal, Banane, Tobosch, dann Erdbeer-Preiselbeer mit Kürbiskerne im Biskuitteig, Schlagrollen, Brot.
4: Und schöne Kuchen.
7: Und Kuchen haben wir einfach so Rührteige und Mürbteige, Strudel.
4: Und was hast du drinnen? Zwetschgen oder?
7: Zwetschgen, Apfel. Und Pfirsich. Und haben wir noch Rouladen. Ja. Brot, Bauernbrot, Roggenbrot und Dinkel mit Sonnenblumen gerne.
4: Also, da gibt es genügend Auswahl von fruchtig bis mürb. Genau. Danke dir. Vierte. Ja, liebe Hörerinnen und Hörer, das war's vom Lützener Bauernmarkt. Die Standler sind bereit. Kommt's, kauft's. Spezialitäten direkt vom Erzeuger aus der Region, aus der Steiermark, für euch hier sehr schön angerichtet. Das war's, Werner Rackl verabschiedet sich bis zum nächsten Mal.

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Wir wollen gemeinsam dafür sorgen, dass jede und jeder mehr Bewegung in den eigenen Alltag integriert. Sei es kurz joggen, eine Runde spazieren oder eine kurze Dehneinheit. Egal wann, wo oder was gerade am Plan steht, jetzt ist die Gelegenheit für eine kurze Dehneinheit mit Radio Frequenz. Nehmt euch kurz Zeit, euren Körper zu bewegen und los geht's! Heute machen wir wieder mal etwas für unsere Beine. Wir stehen auf und winkeln den rechten Fuß etwas an, so dass wir nur mit den Zehenspitzen stehen. Der linke Fuß bleibt normal stehen. Im Anschluss neigen wir unseren Oberkörper etwas nach vorne, so dass wir im linken hinteren Oberschenkel ein Ziehen spüren. Wichtig dabei ist es, einen geraden Oberkörper beizubehalten und wir können als Unterstützung unsere rechte Hand auf unser rechtes Knie geben. Und diese Position halten wir nun für einige Sekunden.

0: Wir richten uns wieder auf, lockern uns aus und machen das Gleiche noch einmal auf der linken Seite. Wir winkeln den linken Fuß an, so dass wir auf Zehenspitzen stehen. Der rechte bleibt normal. Wir neigen den Oberkörper nach vorne, so dass er aber gerade bleibt. Und verspüren ein leichtes Ziehen im hinteren rechten Oberschenkel. Und diese Position halten wir nun für ein paar Sekunden und atmen dabei ruhig weiter aus und ein. So schnell kann es gehen und wir sind auch schon wieder fertig für den heutigen Tag und sind zumindest etwas besser gedehnt als vorher.
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Einen schönen guten Morgen, liebe Hörerinnen und Hörer. Ernst Nussbaumer begrüßt Sie am Mikrofon von Radio Frequenz. Heute ist Donnerstag, der 17. September 2026. Der Sommer neigt sich langsam dem Ende zu. Die Tage werden schon wieder etwas kürzer. Und in unserer Region ist trotzdem einiges los. Wir haben für Sie die wichtigsten Veranstaltungen, Termine und Service zusammengetragen und informieren Sie darüber.

darüber, was in den kommenden Tagen bei uns in der Region angeboten wird. Und weil wir heute im Sternzeichen Jungfrau stehen, darf natürlich auch ein bisschen Ordnung nicht fehlen. Deshalb schauen wir jetzt gemeinsam, was es an interessanten Terminen gibt. Also, bleibt's gut informiert und begleiten Sie uns durch den heutigen Tag. Viel Freude mit dem Programm von Radio Frequenz. Die wichtigsten Notdienste, die Telefonnummern von Notdiensten, Feuerwehr 122, Polizei 133, Rettung 144, Euro-Notruf 112, Bergrettung 140, Telefonseelsorge 142, Ärztenotdienst und Gesundheitsfragen 1450, Krisenintervention des Landes 130, Frauenhelpline 0800 20 20 17, Männernotruf 0800 246 247, Opfernotruf 0800 11 21 12. Steirische Frauenhäuser 0800 20 20 17, Kinderschutz 038 62 22 34, Krisenhelpline bei Beziehungsproblemen und Beziehungsgewalt 0800 20 44 22, Anonyme Alkoholiker 0650 75 12 53.

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1: Verkehrsmeldungen laut ÖAMTC L731 zwischen Strossen und Einfahrt Kainisch in beide Richtungen gesperrt. Baustelle vom 17.09. 6 Uhr bis 18.09. 23.55 Uhr. L713 zwischen Grabendeichring und Bahnhofstraße in beide Richtungen gesperrt. Baustelle bis 20.09. täglich zwischen 20 und 6 Uhr in der Früh. L724 zwischen Schlapping und Planei in beide Richtungen Fahrbahn auf einen Fahrstreifen verengt. Die Baustelle gibt es noch bis 31. Oktober 2026, 18 Uhr. A9 zwischen Mauton und Kamen in beide Richtungen Gegenverkehr, Fahrbahn auf einen Fahrstreifen verengt, geändert die Verkehrsführung. Baustelle voraussichtlich bis 31. Oktober 2026. Zwischen Trägelwang und Trieben ein Fahrstreifen gesperrt, Baustelle von 8.30 Uhr. Bis 01.01.27, 15.30 Uhr. In Ballersee Familien- und Lebensberatung, juristische und psychosoziale Beratung in familiären Angelegenheiten, anonym und kostenlos. Verpflichtende Elternberatung für einvernehmliche Scheidungen möglich. Außenstelle der Bezirkshauptmannschaft Lietz in Sommersberg, Seestraße 230. 16.30 Uhr bis 18.30 Uhr. Jeden Donnerstag von 7.30 Uhr bis 14 Uhr bietet die Pensionsversicherungsanstalt in der ÖGK aus Seerstraße 42 Jahr Beratungen zur Pensionierung an. Mitzubringen ist ein Lichtbildausweis zur Identitätsfeststellung. Ein Termin ist zu vereinbaren. Die Telefonnummer dazu finden Sie auf unserem Frequenz Instagram-Account unter Service. Psychosoziale Beratungsstelle in Bad Mittendorf, Nummer 58, Telefonnummer 0800 311 633 6, Montag bis Freitag von 9 bis 16 Uhr. Und in Ballersee gibt es das Jugendzentrum von Dienstag bis Samstag von 15 bis 19 Uhr. Nach telefonischer Vereinbarung 0660 81 24 99 5 oder www.juz-aussee.at.

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1: Im Kino in Gröbming gibt es heute den Filmabendpicker, denn ab 18 Uhr bitte reservieren, Telefonnummer 0664 637. Da fehlt irgendwas, muss ich dann nachholen später.

0: Jetzt habe ich nicht geschaut, die Telefonnummer als 0664 637 9005. Also heute im Kino Gröbming. Telefonnummer 0664 637 9005. Und heute in Admont, der Gemüsebauer kommt aus der Oststeiermark mit saisonalen Obst- und Gemüsesorten am Rathausplatz ab 8 Uhr bis 12 Uhr. Kirchlandl, Saatgut aus dem Hausgarten. Nach einer kurzen theoretischen Einführung in Saatgutrechte und die Biologie ernten und besprechen die Teilnehmer mit Referentin Marlies Ortner Sämereien von Gemüse, Blumen und Kräutern sowie deren Trocknung. Spitzenhof, Kirchland 82, 14 Uhr in Bürg, Amazonas und Anden, Bild- und Filmabenteuer mit Helmut Bichler, VfB Bürg, Verein auf der Bürg. Und man hat erklärt, dass das einer der letzten Vorträge sein wird vom Helmut Bichler. Jetzt schauen wir für Freitag in Rams am Dachstein, Dachstein-Dialoge, Öffnung mit Lisa Hirn und der Drachenmusikkapelle Rams und Wildfuß mit anschließendem Eröffnungskonzert mit dem Simple Quartett, Evangelische Kirche, 18 Uhr. In Steinach am Freitag, der Berg, 11 Künstler, ein Thema, Vernissage der Gemeinschaftsausstellung mit musikalischer Umrahmung. Die Ausstellung ist an CCW-Veranstaltungstagen ab 17 Uhr oder nach telefonischer Vereinbarung bis zum 22. November zu sehen. CCW Steinach, Bahnhofstraße 110, 18 Uhr, Anmeldung 0660 650 2637. Und wir haben jetzt auch einen Blutspendetermin für nächste Woche in Landl. Freiwillige Feuerwehr muss Landl 16 bis 19 Uhr.
1: 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Heute im Zeitrohrsmuseum in Ramsau am Dachstein.
2: Das Zeitrohrs Museum ist ein Regionalmuseum, das heißt, es ist zwar die Ramsau das Zentrum, der Mittelpunkt dieses Museums und auch der Zeit, und es wird aber im Museum sehr viel rundherum aus der Gegend, also aus dem Ennstal würde ich einmal sagen, gezeigt, vom Dachstein beginnend bis hinüber in die Tauern und eben auch in den Bezirk Lietzen hinunter. Und unsere Öffnungszeiten sind eben, wir haben jeden Tag außer Samstag, Sonntag offen. Und wenn zusätzlich sich Leute interessieren von einer Reisegruppe, da machen wir dann Sonderführungen mit denen. Und da gibt es dann auch Ausnahmen, dass man zu ungewöhnlichen Zeiten ins Museum geht. Ja, ich kann es nur jedem ans Herz legen, uns zu besuchen. Ob man bei uns 5 Minuten drinnen ist oder 5 Stunden drinnen ist, spielt überhaupt keine Rolle. Die meisten Leute sind einfach total begeistert, wenn sie uns besuchen, und daher würden wir uns freuen, vor allem wenn viele, viele Einheimische uns besuchen würden. Also die Gäste kommen eh zahlreich, aber von den Einheimischen würden wir uns da fast ein bisschen mehr erwarten.
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0: Der Ernst Nussbaumer wünscht Ihnen noch einen wunderschönen Donnerstag, 17. September 2026. Bleiben Sie uns gewogen.
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Willkommen zur Sendung Blues Time. Wurzeln, Kern, Substanz und Zukunft zeitgenössischer populärer Musik. Mein Name ist Norbert Egger und ich freue mich, dass ihr dabei seid. Im Blues Time gibt es abwechselnd ausführliche Features, die Blues Charts und Vorstellungen von Blues-Produktionen.

Willkommen zur nächsten Blues Time. Ihr hört die Blues Time 101, Teil 25 des Features zum Chicago Blues. In dieser Sendung erzähle ich von den Entwicklungen 1978 und spiele Chicago Blues aus diesem Jahr.

Das war der Song Who Do You Trust von Muddy Waters. Hier eine kurze Zusammenfassung der ersten Features zum Thema, welche übrigens in der Mediathek auf bluestime.eu/mediathek nachgehört werden können. In den bisherigen Teilen skizzierte ich die Entwicklung von Chicago zur Metropole. Ich behandelte die Geschichte des Blues ab den Anfängen als populäre Musik der Afroamerikaner. Die Geschichte begann 1912, als die ersten Blues veröffentlicht wurden, gegenüber dem Bluesboom der 1920er Jahre, den frühen Chicago Blues der 30er bis zur Entwicklung in den 1960ern. Ich berichtete von einigen der wichtigsten Musikerinnen jener Jahrzehnte, von Big Bill Brunsey über Memphis Minnie, Muddy Waters, Little Walter und Howlin' Wolf bis zur zweiten Generation der Chicago Blues Musikerinnen. Die gesamte Entwicklung des elektrischen Chicago Blues begann vor dem Hintergrund der großen Migration der schwarzen US-Amerikaner aus den rassistischen Südstaaten in die Industriestädte des Nordens. Dort wurde der Rassismus nicht so offen praktiziert und schwarze Menschen hofften auf die Chance auf ein besseres Leben. Allerdings war für die Afroamerikaner auch in den Industriestädten die Situation oft schwierig. Auch in Städten wie Chicago litt die schwarze Bevölkerung unter Rassismus, sozialen und kulturellen Nachteilen. Aber die erstarkende Bürgerrechtsbewegung und die Erkenntnis eines wachsenden Teils der weißen Bevölkerung über das verbrecherische Wesen des Rassismus führten nach und nach zu wichtigen Fortschritten der afroamerikanischen Emanzipationsbewegung. Zwischendurch noch einmal Muddy Waters mit dem Klassiker Rock Me.

Wir hörten von Muddy Waters Rock Me. 1978 war ein Jahr von dramatischen Ereignissen. Hier eine Auswahl. In der katholischen Kirche ereignete sich Unfassbares. Der nicht rückwärtsgewandte Johannes Paul I. wurde gegen den konservativen Kandidaten zum Papst gewählt. Völlig überraschend starb dieser jedoch nach nur 33 Tagen Pontifikat, noch im Alter von nur 65 Jahren. Die Obduktion des Leichnams wurde verweigert, sodass sich angesichts der inzwischen bekannten Ungeheuerlichkeiten in der katholischen Kirche bis heute die These hält, er sei von den Reaktionären ermordet worden. Der ehemalige NSDAP-Militärrichter und unfassbarerweise als Ministerpräsident von Baden-Württemberg amtierende Filbinger tritt, nachdem er mit dem Versuch, den Dramatiker Rolf Hochhuth mundtot zu machen, gescheitert war, endlich zurück. Nachdem die Proteste gegen das brutale Regime des sogenannten Schah von Persien stärker wurden, richteten dessen Schergen im September ein Massaker an. Sie schossen wahllos in eine protestierende Menge und ermordeten 68 Menschen. Im gleichen Monat wird in Südafrika Botha Ministerpräsident. Das von ihm verschärfte Apartheidsregime bekam dadurch endgültig faschistischen Charakter. Aber auch die Arbeiterbewegung kämpfte. In den USA kämpften Amerikas Kumpel im bis dato längsten Streik der Geschichte um einen Tarifvertrag. Im Blues ist das Jahr 1978 von der Fortsetzung der Zusammenarbeit von jungen weißen Musikern mit den alten Stars des Chicago Blues und der vermutlich wirksamsten Publicity für den Blues überhaupt und Chicago Blues-Musiker insbesondere geprägt. In diesem Feature hören wir dies anhand von Songs aus drei Alben. Vom ersten Album habe ich euch bereits zwei Songs gespielt. Es handelt sich um das von Johnny Winter produzierte Muddy Waters Album I'm Ready aus dem Jahr 1978. Bevor ich etwas dazu erzähle, hören wir die tolle Version des Titelsongs vom Album I'm Ready, gefolgt von 33 Years, einem typischen Muddy Waters Slow Blues.

Johnny Winter gelang es mit diesem Album wieder, Muddy Waters kraftvoll und erfolgreich zu präsentieren. Das wieder beim Blue Sky Label erschienene Album schaffte es in den Billboard 200 auf Rang 157. Zudem erhielt Muddy für diese Scheibe noch im gleichen Jahr einen Grammy. Hier sind noch zwei weitere Titel vom Album. Die beiden großen Klassiker I'm Your Hoochie Coochie Man und That's Alright.

Wir hörten I'm Your Hoochie Coochie Man und That's Alright. Auch auf diesem Album hören wir neben Muddy Waters und Johnny Winter wieder ein regelrechtes Who's Who des Chicago Blues. Jimmy Rogers, Gitarre und auf That's Alright auch Gesang, Pinto Perkins am Klavier, Big Walter Horton und Jerry Port Neu Mundharmonika, Willie Big Eye Smith an den Drums und Bob Margolin Gitarre und Bass. Ich hatte ja am Anfang der Sendung behauptet, dass 1978 die vermutlich wirksamste Publicity für den Blues überhaupt und Chicago Blues Musiker insbesondere begonnen habe. Aus dieser Serie von Produktionen kommt der nächste Song, ein Cover des Nummer 1 Hits von Willie Maben, I Don't Know, aus dem Jahr 1952. Die Band sage ich nicht an, ich vermute, ihr erkennt sie.

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1: 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Das war I Don't Know von den Blues Brothers. Im Jahr 1978 veröffentlichten sie bei Atlantic Records ihr Live-Album Briefcase Full of Blues mit einer Menge Chicago Blues, darunter der gehörte Titel. Das Album erreichte in den Billboard 200 nicht nur Rang 1, sondern auch viele Menschen, welche mit Blues sonst nichts am Hut hatten. Ich wage die These, dass dieses Album wesentlich zu dem Ende der 1970er begonnenen Bluesboom beitrug. Auf dem Album hören wir natürlich die beiden Blues Brothers, daneben aber viele weitere hervorragende Musiker, darunter den Chicago Blues Allstar Mad Guitar Murphy. Wie ihr schon ahnt, könnte das Thema Blues Brothers in weiteren Sendungen noch einmal eine Rolle spielen. Ein Beispiel für ein tolles Album einer Musikerin der jüngeren Chicago Blues Generation ist das ebenfalls 1978 erschienene The Earth Shaker von Coco Taylor. Daraus spiele ich euch den Opening Song, die kraftvolle Version von Let the Good Times Roll, gefolgt von Walking the Back Streets.

Wir hörten Coco Taylor mit Let the Good Times Roll und Walking the Backstreets. Auf dem bei Alligator Records erschienenen Album sind neben Coco unter anderem auch Pinto Perkins an den Keyboards und Sammy Lawhorn an der Gitarre zu hören. Hier sind noch zwei Titel vom Album. Hey Bartender und Cut You Loose.

Das waren von Coco Taylor, Hey Bartender und Cut You Loose. Zum Abschluss spiele ich euch noch mehr von Coco Taylor. Aber vorher verabschiede ich mich von euch. Vielen Dank fürs Einschalten von Blues Time und hoffentlich bis zur nächsten Sendung. Und nicht vergessen, es gibt Blues Time jede Woche. Jeweils einmal im Monat das Feature und die Charts und in den Wochen dazwischen die Specials. Wer die Sendungen nachhören möchte, findet diese auf der Seite bluestime.eu/mediathek. Eine gute Zeit wünscht euch, euer Norbert Egger. Zum Abschluss jetzt Coco Taylor mit You Can Have My Husband und Please Don't Dog Me.

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1: Wir entfernen Hornhaut von den Füßen. Wie trainieren wir richtig und wir schaffen uns ein Haustier an. Welcome back, my friends, to the show that never ends. Willkommen, willkommen, willkommen, meine Damen und Herren, zu meiner mittlerweile 233. Sendung deiner Heimat, hier auf eurem Sender Radio Frequenz. Heute wird Ihnen der weltberühmte Fußhornhautentferner Luigi Cravallo zeigen, wie Mann oder Frau Hornhaut entfernen tut. Heute hören wir, wie Mann oder Frau richtig trainiert. Heute hören wir, welche Fehler Mann oder Frau bei der Haustierbeschaffung machen kann. Alles Themen, die wie immer den Nerv der Zeit mitten treffen und Themen, die am häufigsten von massiven Fehlern begleitet werden.
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1: Heute in der 233. Sendung deiner Heimat. Haustieranschaffung, Hornhautentfernung und richtiges Training für uns alle. Und außerdem Musik, Musik, Musik, Musik und Musik.
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Erstes Thema heute, wie fast immer in den hochkarätigen Sendungen der Heimat. Also immer Zahlen, Zahlen und heute die Zahl 20. Mit 20 können bei Menschen die ersten Alterungserscheinungen auftreten. So lässt etwa die Melaninproduktion nach und die ersten Haare werden grau. Falten werden sichtbar, weil die Haut unter anderem Kollagen verliert. Auch nimmt von nun an die Anzahl der Haarzellen in der Gehörschnecke ab, sodass hohe Töne schlechter gehört werden. Mit 20 sezierte Sigmund Freud 1876 jeden Tag 9 Stunden lang Fische. Als Medizinstudent war er auf der Suche nach den Hoden des Aals, deren genaue Verortung im 19. Jahrhundert noch nicht bekannt war. Insgesamt soll der spätere Begründer der Psychoanalyse rund 400 Aale untersucht haben. Und mit 20, Anfang 1955, kaufte sich Elvis Presley einen pinkfarbenen Cadillac. Und zum Schluss, mit 20 veröffentlichte David Bowie sein Debütalbum, das seinen Namen im Titel trug. Am selben Tag, dem 1. Juni 1967, erschien auch das 8. Studioalbum der Beatles, Sgt. Pepper's Lonely Hearts Club Band.

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1: Zweites Thema heute in der 233. Sendung deiner Heimat. Das Training. Das Training unseres Körpers. Das Training unserer Muskeln. Und selbstverständlich das Training unserer blendenden Schönheit. Ich habe hier in jahrelanger Muskelertüchtigung Daten und vor allem Trainingsprogramme geschaffen, die in aller Welt in den Fitnessstudios Anwendung finden und sich extremer Beliebtheit erfreuen. In meinem kürzlich neu eröffneten 41. Fitnesscenter namens Muskelkrampf und Spotzendrama kann ich auch aktuell die neuesten Trends der Branche anbieten. In der Folge aber kurz eine Übersicht über die wichtigsten Grundlagen dieses Trainings nach dem Motto: Trainiere ich richtig, mache ich alles falsch? Man muss keine schweren Gewichte stemmen, an Geräten trainieren oder ausgeklügelte Trainingspläne befolgen, um Muskeln aufzubauen. Nur eine Sache ist wichtig: man sollte die großen Muskelgruppen trainieren, am besten zweimal die Woche. Dazu gehören Beine, Gesäß, Rücken, Brust, Schultern, Arme und der Rumpf. Beintraining ist aber bei vielen nicht besonders beliebt. Schließlich lassen sich die Ergebnisse nicht so schön präsentieren wie die Rundungen an Schultern oder Oberarm. Dabei befinden sich meist mehr als die Hälfte der Muskeln unterhalb der Gürtellinie. Also, beim nächsten Training Ausfallschritte oder Kniebeugen nicht vergessen. Wer sich nicht quält, kommt nicht voran. Und wer nicht mindestens 2 Tage lang einen Muskelkater, also Spotzen hat, baut nichts auf. Das glauben zwar noch immer viele, das ist aber völliger Unsinn. Muskeln wachsen auch ohne Muskelkater. Viel wichtiger als einmal alles zu geben, ist regelmäßig dran zu bleiben. Dabei steht einem der Muskelkater sogar im Weg. Und wer viel trainiert, kann ruhig mehr Eiweiß essen. Es gilt aber nicht, je mehr, desto besser. Positive Effekte aufs Muskelwachstum gibt es bis 1,6 Gramm Eiweiß pro Kilogramm Körpergewicht am Tag. Bei 75 Kilogramm Körpergewicht sind das circa 120 Gramm Protein. Ob man es vor, während oder nach dem Training isst, ist völlig egal. Nähere Informationen gibt's auf der Homepage von Muskelkrampf und Spotzendrama, der Fitnessstudio-Sensation von Luigi Cavallo.

Und es geht munter weiter. Heute in der 233. Sendung deiner Heimat. Wussten Sie, dass mit 23 lernte der ehemalige spanische Fußballprofi Piqué, der hat bei Barcelona gespielt, die kolumbianische Sängerin Shakira 2010 beim Dreh des Videos zum WM-Song Waka Waka kennen. Die beiden heirateten und bekamen zwei Kinder. Mittlerweile sind sie aber wieder getrennt. Mit 23 wurde Baby Jane das älteste Hausschwein der Welt. Baby Jane hat bei einem Ehepaar in Illinois gelebt und mit diesem im selben Schlafzimmer und sogar im selben Bett geschlafen, so die Eheleute. Mit 23 gewann Jan Ullrich die Tour de France 1997. Trotz seines Doping-Geständnisses ist der Titel weiterhin anerkannt. Und zum Schluss, mit 23 sind Menschen am glücklichsten. Das geht aus einer Studie des Wirtschaftswissenschaftlers Luigi Cravallo hervor. Danach geht es bergab bis Mitte 55 und dann wieder bergauf. Mit 67 ist man laut Studie wieder ähnlich glücklich wie mit 23.

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1: Hätte unter anderem in der 233. Sendung deiner Heimat Trainingsvorgaben, Trainingsvorschläge, top aktuelle Trainingsprogramme vorgestellt in meinen Fitnessstudios, Muskelkrampf und Spatzendrama. Der Fitnessstudio Sensation von Luigi Cavallo. Aber gehen wir weiter und kommen wir nach dem Training zur Ruhe und gehen duschen und sehen aber mit Entsetzen, dass die Hornhaut an unseren Füßen die anderen Trainierer und Trainiererinnen im Studio aufs Tiefste schockiert. Hornhaut, die aus den Schlapfen quillt und nebenbei auch noch grauselig aussieht. Also, was tun? Auch hier hat Cavallo das absolut Richtige für Sie, meine Damen und Herren. Meine Nagelstudios im Bezirk Liezen namens Hornhaut, Tod und Nagelwahnsinn leisten dabei hervorragende Arbeit. Also, Hornhaut an den Füßen, Fragezeichen. Der Weg ins Kosmetikstudio ist eine Möglichkeit, aber auch zu Hause kann man etwas gegen die trockenen Stellen unternehmen. Aber obwohl viele Hornhaut als unangenehm empfinden, hat sie doch eine wichtige Funktion. Sie wird an Stellen gebildet, die besonders beansprucht sind und um tiefer liegende Hautschichten zu schützen. Deswegen sollte man bei ihrer Entfernung vorsichtig vorgehen. Einfach wegzuschneiden ist keine gute Idee. Wer zum Hornhauthobel greift, sollte ebenso darauf achten, nicht zu viel zu entfernen. Denn es besteht die Möglichkeit, dass man genau jene Hautschichten verletzt, die geschützt werden sollen. Setzen Sie lieber auf sanftes Entfernen mit einer Hornhautfeile und ein etwa 10-minütiges Fußbad. Ist die Hornschicht besonders grob, kann man sie vor dem Einsatz der Hornhautfeile mit einem Bimsstein bearbeiten. Es lohnt sich auch, die Füße ab und zu abends einzucremen. Empfehlenswert sind Produkte mit Urea oder Glycerin. 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
1: Nächstes Thema heute in der 233. Sendung deiner Heimat. Wir wollen ein Haustier. Aber jetzt kommt's. Wir haben keine Ahnung von einem Haustier. Keine Ahnung davon, was da auf uns zukommt. Keine Ahnung, dass das liebe Tier unser Zuhause eventuell zuscheißt. Doch jetzt, meine Damen und Herren, kommt Unterstützung in Form von Luigi Cavallo. Meine Klein- und Großtierhandlungen in aller Welt zeigen mir, wie es richtig geht. Hören Sie also bitte gut zu. Wer einsam ist, stellt sich irgendwann die Haustierfrage. Nicht umsonst heißt es, das letzte Kind hat Fell. Doch bevor Sie dabei gravierende Fehler machen, hören Sie hier meinen Beitrag. Ein Tier muss zu Ihrem Leben passen, meine Damen und Herren, weil ein Pferd passt zum Beispiel nicht in eine Stadtwohnung. Pferde, die sind raumgreifend. Das ist zum Beispiel kein Problem, wenn sie auf dem Land wohnen. Aber, wie gesagt, in der Stadt werden sie sehr oft zu ihrem Pferd pendeln müssen. Hunde brauchen Bewegung. Die müssen hinaus und sind, wie Pferde, keine Einzelgänger. Doch während ein Pferd bei Artgenossen auf der Koppel steht, hat ihr Hund nur sie. Sind in ihrer Familie alle arbeiten oder in der Schule, müsste ihr Hund lange allein bleiben. Tun Sie ihm das nicht an. Katzen können damit besser klarkommen, streifen aber gern draußen umher. Keine gute Idee in einer Gegend mit viel Autos, da führen Sie ihn kurz zum Schlusszaum. Aber hier die Alternative von Luigi Cavallo. Fische oder gar Stabheuschrecken sind vergleichsweise unproblematisch und Sie können sie überall halten. Kurze Plattenpause, dann geht's weiter mit den Kosten, mit dem Futter.

haben schon Fehler Nummer 1 besprochen, wo zum Beispiel Pferde in einer Stadtwohnung nichts zu suchen haben. Fehler 2 wäre, die Kosten zu unterschätzen. Ein Pferdepensionsplatz kann so teuer sein wie eine Wohngemeinschaftszimmeranteil. Und der Hufschmied macht seine Arbeit auch nicht aus Nächstenliebe. Hunde und Katzen sind in der Anschaffung billiger als Pferde. Adoptionen im Tierheim kann man auch machen, kosten viel weniger. Und außerdem wohnt Hund und Katze gratis bei ihnen. Futter gibt es je nach Rasse genug. Die Tierarztkosten können allerdings sehr hoch werden. Versicherungen gibt es in sehr vielen Abstufungen. Rechnen Sie aber mindestens mit einigen 100 Euro im Jahr. Am besten, wenn Sie sich nicht auskennen, informieren Sie sich, wenn Sie ein konkretes Tier in die nähere Wahl nehmen, wie zum Beispiel Fische oder von mir wirklich dringlich vorgeschlagen Stabhohe Schrecken. Tierhalter haften für ihre Tiere. Es reicht, dass jemand über einen schlafenden Hund stolpert und sich dabei verletzt. Eine spezielle Haftpflichtversicherung gibt es da bei Hund schon für 50 Euro im Jahr. Daran zu sparen wäre der dritte von meinen 5 hier vorgeschlagenen und vorgegebenen Fehlern. Und unterschätzen Sie den Zeitaufwand nicht. Das ist der vierte Fehler. Spätestens nach einigen Wochen verlieren zum Beispiel Ihre Kinder das Interesse an den morgendlichen Runden Gassi in den Fohe oder der Katzenklo-Reinigung bei den Katzen, sondern bei den Hund. Das bleibt dann Ihre Arbeit. Ein Tierleben lang. Haben Sie ein Problem mit Horn zum Beispiel, werden Sie auch mehr putzen als früher. Das kommt nur dazu. Im Fall von Hunden wird sich zudem ein dezenter Fleischduft in Ihrer Wohnung einnisten, weil das weiß ich aus eigener Erfahrung mit meinem Hund, weil Sie unter Garantie in irgendeiner Hosentasche Leckerli vergessen. Und der Fehler Nummer 5 wäre, sich von Debatten überraschen zu lassen, die man ihnen aufzwingen wird. Pferdehaltern wird gern vorgeworfen, Reitsport sei eine Tierquälerei, mit der Peitsche hinter aufs Popsche hauen beim Pferd. Das ist das, das darf man nicht tun. Hundebesitzer werden, sollten sie bei der Runde des Hundes die Kackbeutel vergessen, mit denen sie sonst die warmen Häufchen ergreifen, umgehend von Anwohnern erwarnt, da werden sie ermahnt. Kein Kackerl im Sackerl, kein Sackerl fürs Kackerl, ha, wo sind denn sie für Mensch erst, scheißen da alles voll, so geht's ihnen da. Katzenfreunde sollten auf Gespräche über Vogelmord und lautstarke nächtliche Revierkämpfe gefasst sein. Bereiten Sie sich argumentativ darauf vor. Also der Nachbar sagt, der Hund bellt, der verdammte Hund bellt in der Nacht. Und die Katzen, die laufen da umeinander. Das wollen wir da nicht. Auf das müssen Sie sich vorbereiten.

0: Heute in der 233. Sendung deiner Heimat wurde Ihnen vom weltberühmten Fuß-Hornhaut-Entferner Luigi Cavallo gezeigt, wie Mann oder Frau Hornhaut entfernen tut. Heute hörten wir, wie Mann oder Frau richtig trainiert. Heute hörten wir, welche Fehler Mann oder Frau bei der Haustierbeschaffung machen kann. Alles Themen, die wie immer den Nerv der Zeit mittentreffen und Themen, die am häufigsten von massiven Fehlern begleitet werden. Aber Cavallo hält seine schützende Hand über euch. Mit den Daten und Fakten wurde ich wie so oft von der Wochenzeitung Die Zeit, von der Kleinen Zeitung und vom Standard unterstützt.
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Martini Time is on. Im September. Ah, das war jetzt der Anna und Juan Gabriel mit Déjame Vivir. Ja, in dem Lied geht's darum, dass sie will nicht mehr mit ihm in der Beziehung sein und er will sie nicht aufgeben und kämpft drum und akzeptiert zumindest nicht, dass sie es nicht mehr will. Naja, weiter geht's mit Sonido La Conga mit La Charamusca. Das ist eine von meinen Lieblingsscheiberlern von den Mexikanischen, weil heute ist Mexiko Hour. So, hören wir sie das an, liebes Install.

La cumbia. So, liebe Sinster, wie man schon hört, jetzt spielen wir Cumbia. Das ist eine Musikrichtung, eine amerikanische. Und so wird es die nächste halbe Stunde mal weitergehen. Und nachher werden wir so langsam zum Banda wechseln, zum mexikanischen Banda. Da werde ich nachher auch noch ein paar Sachen dazu sagen. Aber Cumbia ist ein Tanz und natürlich eine Musikrichtung. Und dann gehen wir gleich weiter mit Grupo Carnaval. Tienes Espinas el Rosal. Radiofrequenz, Martini Time.

So ist es. Grupo Carnaval. Wie man hört, viel Tambo. Tamborin. Macht Lust zum Tanzen. Und weiter geht's mit ein Liedl, weil Cumbia wird oft hergenommen, dass Lieder gecovert werden. Und zum Beispiel, wir haben das nächste Lied, ist jetzt der Hotline Bling. Das ist eigentlich ein Cover von Drake. Also Drake hat's gemacht und Quantic und Illos Míticos del Ritmo haben Hotline Bling gecovert. Und das hören wir uns jetzt einmal an. Radio Frequenz. Heute mexikanischen und auch wahrscheinlich lateinamerikanischen, weil ich glaube, ich habe da ein paar kolumbianische, ja, habe ich auch dabei, kolumbianische Artists in meiner Playlist, die was wir heute noch hören werden. Liebes Enstalk, freut euch. Martini Time.

schon. So schaut's aus. Jetzt geht's weiter, weil es ja international, sie hätte gerade in meiner Playlist, was da heute drinnen ist. Wir haben jetzt da von Japan Minju Crusaders y Frente Cumbiero, also Cumbia del Monte Fuji. Also ist a Cumbia in Japanisch und das hören wir sie jetzt natürlich, so was Exotisches hören wir sie natürlich gerne auf Radiofrequenz und vor allem bei der Martini Time. Liebes Enstal, jetzt geht's weiter mit Cumbia del Monte Fuji.

0: So, liebes Insta-All, und jetzt da kommt mein absolutes Lieblingslied. Negra Ron y Velas von Morgan Blanco. Halt's euch an, taugt mir richtig.
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Negraron y Velas, also a schwarze Rum und Kerzen. Und den Rest wird man sich schon denken können, was sie da in dem Lied abspielt. Von Morgan Blanco, das ist ein kolumbianischer Artist und der ist leider 2021 von uns gegangen, mit dem Alter von 85, also eine Akkordeonlegende von Kolumbien. Und als nächster kommt vom Bronco Sergio el Bailador, der Sergio, der alte Tänzer. Und so geht's weiter bei Radio Frequenz.

Los Lobos sind es gewesen mit Spanish Guitar. Wer kennt's nicht? Los Lobos sind, glaube ich, aus dem Meer, also aus der USA. Wenn mich nicht alles täuscht. Naja, weiter geht's mit Ritmo de Cumbia von Sonora Tropical. So, jetzt haben wir das richtige Lied. Sonora Tropical, Ritmo de Cumbia.

Los Tucanes de Tijuana. Mit Tres Animales. Meine drei Viecher. Und so sind wir jetzt da von Cumbia auf Banda kommen. Und jetzt da öffnet das Cerveza. Und jetzt gehen wir es uns an mit Banda Musik vom Feinsten. Das war jetzt natürlich vom Norden und das meiste von der Banda ist vom Norden, aber von Mexiko. Und jetzt geht's weiter mit El Chapo de Sinaloa. Mit Para que regreses. Nur bei

El Chapo de Sinaloa. Para que regreses. Ist natürlich nicht der originale El Chapo, aber natürlich eine Hommage oder eine Ehrbürdigung an den allmächtigen El Chapo, der wohl jetzt gerade im Häfen huckt in Amerika, anscheinend. Und weiter geht's mit zwei richtig coole Banda-Lieder. Und beides geht um Rancheros. Und Rancheros sind die Cowboys von Mexiko oder mehr gesagt die Bauern von Mexiko. Und als erstes haben wir die Banda Los Recorditos mit Pobre Ranchero. Der Pobre Ranchero ist der arme Cowboy. Und El Ranchero Chido, was muss nächste hören, ist von Los Hurricanes del Norte. Das ist der lässige Ranchero, also der lässige Cowboy. Also, liebes Enstal, weiter geht's mit Banda de Los Recorditos. Pobre Ranchero.

Der lässige Cowboy. Und weiter geht's mit Banda Machos. Und Banda Machos mit Al Gato y Ratón, also der Kotz und der Maus. Und ja, das ist aus Guadalajara, das Lied, also mitten von Mexiko. Ja, und schauen wir weiter. Am Radiofrequenz. Martin Schall.

0: So, provozier mich! Was das? Aber es geht an eine Frau gerichtet, natürlich. Das auf erotische Weise sie einen provozieren will. Sweet. Ja. Das war von Banda Vallata Show. Provokame. Und weiter geht's mit El Coyote y su Banda. Mit Árboles de la Barranca. So ist bei Radio Frequenz und
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0: Oh yeah.

0: El Coyote y su Banda. Der Coyote und seine Band. Oder Banda ist eigentlich eine riesengroße Band. Das ist wie ein Orchester bei uns daheim. Und weiter geht's. Eigentlich nur mehr mit einem Lied, weil das ist ja schon wieder aus. Leider, leider. September. Wie schnell, dass die Stunde wieder um ist. Die September-Version schon wieder aus von Martini Time 2026. Ja, kann man nochmal nachhören, aber ich hoffe, ich hab's euch lässig gestaltet mit meiner Cumbia aus, mit meinem Cumbia-Ausflug, der was noch in Banda geendet hat, mit ganz viel Trompeten. Ja, jetzt geht's weiter noch mit dem letzten Lied, Los Tigres del Norte, mit Viva mi Sinaloa. Und süß, ich verabschiede mich hiermit. Vielen Dank fürs Zuhören. Vieles Danke. Vieles, vieles Danke. Und wir hören uns im Oktober. Und ich kann euch schon mal sagen, es wird wieder mal Rocktober. Also, schalt's ein und wir hören uns bei
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0: Hallo und herzlich willkommen zu unserer 61. Ausgabe der Radioreihe Special Request mit Lukas und Steven.
1: Hallo, hallo.
0: Auf Radio Frequenz.
1: Ja. What have you got for us?
0: Ja, die erste Nummer, die ich euch vorspielen will, ist von Melbana. Das ist ein junger Marokkaner, Baujahr 95, aus Tanga. Und der hat eine ganz interessante Mischung aus Downtempo, New Jazz und natürlich auch aus seiner Heimat, die Musik eingeflochten. Das Album heißt El Arte de Dar un Paseo. Die Nummer heißt Flaneur.

0: Jawohl. Das war der Prince Buster. So, von Jamaika nach Kalifornien, einen von unseren Lieblingsbundesstaaten, amerikanischen, habe ich den Raffi Buchstaber, oder Stabber, Stabbing ist wieder was anderes. Wo ist er denn?
1: Buchstaber.
0: Ja, genau. Der ist ein US-amerikanischer Musiker aus der experimentellen Psychedelic Folk- und Underground-Szene. Er hat auch andere Projekte so laufen wie Death Chance und Aswara und macht auch Solo-Projekte unter seinem eigenen Namen. Und zwar hat er das auf dem Label Woodist. Mhm. Und das sind auch keine Unbekannten, der Woods. Haben viel da und bei den Label waren auch schon einige große Künstler oder die, was auch richtig groß waren, sind nachher schon unter Vertrag. Das ist jetzt ein In the Shade, heißt die Nummer vom guten, exzellenten Album Late Summer.
1: Like und now.
0: Weil wir ja Spätsommer haben, gell?

0: Jawohl, das war Scott Hirsch mit der Nummer No No vom Album Lost.
1: Ja? Yeah. Behind the Man.
0: Lost Time Behind the Man.
1: Ja.
0: So, dann die nächsten zwei Künstler heißen Jan und Dean. Und zwar waren die in den 50er, 60er Jahren ziemlich erfolgreich und haben den sogenannten Surf-Pop miterfunden.
1: Yeah.
0: Die einer ihrer größten Hits waren Surf City, The Little Old Lady from Pasadena oder Dead Man's Curve. Und wenn man das schon ein bisschen hört, behandelt das halt alles so ein bisschen das Surfen und den kalifornischen Lebensstil damals zu der Zeit. Ich habe mich jetzt dazu entschieden, das Album Save for a Rainy Day zu spielen. Like a Summer Rain heißt die Nummer und auch ein bisschen an Reminiszenz an den langsam zu Ende gehenden Sommer.

0: sondern Moto. Ein bisschen Punk.
1: Mhm.
0: Sehr gut. Der nächste Künstler, was ich spielen würde, es ist auch kein Unbekannter, John Lord.
1: Mhm.
0: Hast du gewusst, dass der John Lord Mitbegründer von Deep Purple war?
1: Nein, no, nein. No.
0: Da hängt ja so ein Kalender bei dir,
1: ja?
0: Im Studio.
1: Mhm.
0: Ja, er hat Hammond-Orgel gespielt und hat halt auch den Sound von seiner Band, also von Deep Purple, sehr mitgeprägt. Er hat auch bei Whitesnake gespielt und so. Also er kommt aus dem frühen Heavy Rock. Da aus der ersten Welle aus. So, ich möchte jetzt von seinem Soloalbum, das ist glaube ich im Original von 1970 oder 71, Sarabande spielen, und zwar habe ich das Video, das Lil Cat als Hintergrund für im Ars Electronica war, für so ein Video, wo man über so einen Gletscher drüber geflogen ist und irgendwie hat man das voll
1: Okay.
0: Gut, Sarabande heißt das Lied.

0: Yep.
1: Jawohl. Gut. Bleiben wir mal bei dieser Stimmung. Ich habe da noch so eine Nummer, Man for My Lady und von Sabata, aber leider kann ich euch da nichts dazu sagen. Aha. Das Einzige, was ich sagen kann, ist, dass ich es vom Numero Group habe, von einem Sampler aber. Und die haben immer wieder so Playlists und solche Sachen bei einem Kanal drin. Ich weiß auch nicht, die sind sicher auf Spotify auch, glaube ich. Gell? Aber ja, Man for My Lady.

0: Creaming steroids. Yes. This was Lentils von Get Down Services. Ja, die nächste Künstlerin, dass wir einmal die Frauenquote wieder bedienen, ist eine großartige Künstlerin, die Julia Holter, ist schon seit einem Zeitlummertum, hat sehr interessante Kompositionen und Herangehensweisen an die Musik. Es ist Art Pop, Dream, Pop, elektronische Sachen, es ist mit Hallwert gearbeitet, mit ihren Stimmen spielt sie sich auch extrem viel. Das ist jetzt ein, das neue Album, oder Album ist, glaube ich, gar nicht so recht, das ist ein EP mit ein paar Nummern drauf, die, glaube ich, das nur ein Material ist von dem vorherigen Album.
1: Ah, okay.
0: Und die Platten heißt Materia.
1: Ein Song?
0: Materia 2. Gut. Julia Holter.

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